0: trocken, später ziehen dann im Nordwesten Schauer auf, die sich bis zum Nachmittag auf die ganze Nordhälfte ausweiten. Im Süden und Südosten ab dem Nachmittag teils kräftige Gewitter. Im Rest wechselnd bewölkt und meist trocken, 20 bis 28 Grad maximal.
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1: Ich bin David Riemer. US-Präsident Trump hat dem Iran mit einem beispiellosen Wirtschaftskrieg gedroht. Hintergrund sind fehlende Erfolge bei den Verhandlungen mit Teheran. Jedes Land, das den Iran unterstützt, müsse mit gewaltigen wirtschaftlichen Konsequenzen rechnen. Das schrieb er auf seiner Plattform True Social. Wie genau er die Führung in Teheran in die Knie zwingen will, schrieb er allerdings nicht. Versicherer schätzen, dass in Deutschland viele Millionen Arbeitsstunden durch Hitze verloren gehen. Der Hauptgeschäftsführer der deutschen gesetzlichen Unfallversicherung Fassauer weist auch auf ein erhöhtes Unfallrisiko hin. Ab 30 Grad gäbe es etwa 8% mehr Arbeitsunfälle als bei Temperaturen zwischen 10 und 15 Grad, sagte er.
2: Die Zahl dieser Hitzetage hat sich seit den 1950ern etwa verdreifacht, rechnet der Experte vor. Für jemanden auf einem Gerüst, an einer Maschine oder hinter dem Steuer könne nachlassende Konzentration schwerwiegende Folgen haben. So verzeichnen die Versicherer an Hitzetagen auch deutlich mehr Unfälle auf dem Arbeitsweg. Und allein im Jahr 2023 seien schätzungsweise 37 Millionen Arbeitsstunden durch Hitze verloren gegangen. Die Versicherer fordern einen besseren Hitzeschutz. Ursula Winkler, Nachrichtenredaktion.
1: 4 Jahre nach den Anschlägen auf die Nord Stream Pipelines ist ein zweiter Verdächtiger gefasst worden. Das teilte die Bundesanwaltschaft in Karlsruhe mit. Es handelt sich um einen ukrainischen Taucher, der schon einmal in Polen festgenommen war. Diesmal wurde er in Kroatien gefasst.
3: Die polnische Justiz hatte den deutschen Auslieferungsantrag im vergangenen Herbst abgelehnt und den Ukrainer freigelassen. Jetzt ging er den Ermittlern in der kroatischen Küstenstadt Pula erneut ins Netz. Die Bundesanwaltschaft will ihn nach Deutschland überstellen lassen. Der ausgebildete Taucher soll Teil der Gruppe gewesen sein, die im September 2022 Sprengsätze an den Gaspipelines platzierte. Einer seiner mutmaßlichen Komplizen wurde kürzlich am Oberlandesgericht Hamburg angeklagt. Ob und wann es dort zum Prozess kommt, ist aber noch unklar. Aus Karlsruhe, Jacqueline Melcher.
1: In Teilen Deutschlands haben Unwetter mit Starkregen und Sturmböen schwere Schäden angerichtet. Betroffen waren unter anderem Rheinland-Pfalz, Thüringen und Bayern. Im Norden von Rheinland-Pfalz wurden 2 Menschen durch einen umstürzenden Baum schwer verletzt. Im brandenburgischen Fürstenwalde Spree soll es einen Tornado gegeben haben. Ein Dach wurde abgedeckt und Bäume stürzten um. Nach derzeitigem Kenntnisstand wurden hier keine Menschen verletzt. Zum Wetter die aktuelle Vorhersage des Deutschen Wetterdienstes. In der restlichen Nacht ziehen von der Mitte Schauer Richtung Osten, auch an den Alpen regnet es. Im Rest meist trocken, die Werte liegen in der Früh zwischen 17 und 10 Grad. Tagsüber zunächst überwiegend trocken, später ziehen dann im Nordwesten Schauer auf, die sich bis zum Nachmittag auf die ganze Nordhälfte ausweiten. Im Süden und Südosten ab dem Nachmittag teils kräftige Gewitter. Im Rest wechselnd bewölkt und meist trocken, 20 bis 28 Grad maximal.
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1: Ich bin David Riemer. US-Präsident Trump droht dem Iran mit einem beispiellosen Wirtschaftskrieg. Hintergrund sind fehlende Erfolge bei den Verhandlungen mit Teheran. Auch Länder, die den Iran unterstützen, müssten mit gewaltigen wirtschaftlichen Konsequenzen rechnen. Das schrieb Trump auf seiner Plattform True Social.
2: Der Frust ist groß. Der Iran lässt sich nicht in die Knie zwingen und Trump gehen langsam Druck und Drohungen aus. Nun verkündet er einen gewaltigen Wirtschaftskrieg, eine ökonomische Apokalypse für den Iran. Eine verheerende Wirtschaftsoperation mit Maßnahmen historischen Ausmaßes. Vermutlich denkt er an eine Ausweitung der sowieso schon bestehenden Sanktionen und weitere drastische Wirtschaftsblockaden. Alle Verbündeten der USA müssten mitspielen, fordert Trump, sonst drohten auch ihnen gewaltige wirtschaftliche Konsequenzen. Aus den USA, Tina Eck.
1: Wegen der geringen Füllstände der Gasspeicher warnt der Verbraucherzentrale Bundesverband vor steigenden Preisen für Gaskunden. Niedrige Speicherstände könnten die angespannte Lage auf den Energiemärkten im kommenden Winter weiter verschärfen. Das sagte eine Sprecherin. Die deutschen Speicher sind im Moment zu gut 50% gefüllt. Vor einem Jahr waren es knapp 67%. Gaskunden sollten prüfen, ob ihr Vertrag über den Winter hinaus eine Preisbindung vorsieht. Weniger als 7 Stunden Schlaf pro Nacht? Experten zufolge ist das auch für Erwachsene zu kurz. In Deutschland trifft das aber auf 4 von 10 Menschen zu. Das zeigt eine Untersuchung des Robert-Koch-Instituts.
3: Vor allem Männer haben hierzulande kurze Nächte. Besonders auffällig ist die Gruppe der 45- bis 64-Jährigen. Hier schläft mehr als jeder zweite Mann, weniger als die empfohlenen mindestens 7 Stunden. Die Wochenenden sind erholsamer. Hier schläft nur jede 5. Frau und jeder 4. Mann zu wenig. Auf Dauer kann Schlafmangel den Forschern nach ungesund werden. Die Studie zeigt Zusammenhänge mit Bluthochdruck und einem höheren Risiko für Adipositas, Diabetes, Herz-Kreislauf-Probleme oder psychische Erkrankungen. Ursula Winkler, Nachrichtenredaktion.
1: In Teilen Deutschlands haben Unwetter mit Starkregen und Sturmböen schwere Schäden angerichtet. Betroffen waren unter anderem Rheinland-Pfalz, Thüringen und Bayern. Im Norden von Rheinland-Pfalz wurden 2 Menschen durch einen umstürzenden Baum schwer verletzt. Im brandenburgischen Fürstenwalde-Spree soll ein Tornado gewütet haben. Nach derzeitigem Kenntnisstand wurden hier keine Menschen verletzt. Zum Wetter die aktuelle Vorhersage des Deutschen Wetterdienstes. Am Vormittag meist trocken, im Nordwesten ziehen Schauer auf, die sich später auf die ganze Nordhälfte ausweiten. Im Süden und Südosten nachmittags und abends teils kräftiger Regen. Im Rest überwiegend trocken, Höchstwerte 20 bis 28 Grad. Morgen am Freitag im Süden und Südosten Regen, von der Mitte bis in die Osthälfte längere Zeit Sonne. Im Nordwesten einzelne Schauer, maximal 20 bis 27 Grad.
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1: Ich bin David Riemer. Jedes Jahr wenden sich tausende Menschen mit einem Verdacht auf Behandlungsfehler an den medizinischen Dienst. Heute legen die Gutachter neue Zahlen vor. Schon seit Jahren zeigen diese Statistiken, Behandlungsfehler sind keine Einzelfälle.
2: Der Arzt übersieht einen Knochenbruch oder Laborwerte werden vertauscht. Darf eigentlich nicht passieren, aber auch bei ihrer letzten Erhebung zählten die Gutachter rund 3700 Behandlungsfehler und oft mit krassen Folgeschäden für die Patienten. Viele starben sogar. Ein Riesenproblem ist zudem, dass die Dunkelziffer erheblich höher ist. Experten fordern deshalb, die Rechte und auch die Sicherheit der Patienten zu stärken. Claudia Wächter, Nachrichtenredaktion.
1: US-Präsident Trump hat dem Iran mit einem beispiellosen Wirtschaftskrieg gedroht. Hintergrund sind fehlende Erfolge bei den Verhandlungen mit Teheran. Jedes Land, das den Iran unterstützt, müsse mit gewaltigen wirtschaftlichen Konsequenzen rechnen. Das schrieb er auf seiner Plattform True Social. Wie genau er die Führung in Teheran in die Knie zwingen will, schrieb er allerdings nicht. Versicherer schätzen, dass in Deutschland viele Millionen Arbeitsstunden durch Hitze verloren gehen. Der Hauptgeschäftsführer der deutschen gesetzlichen Unfallversicherung Fassauer weist auch auf ein erhöhtes Unfallrisiko hin. Ab 30 Grad gäbe es etwa 8% mehr Arbeitsunfälle als bei Temperaturen zwischen 10 und 15 Grad, sagte er.
3: Die Zahl dieser Hitzetage hat sich seit den 1950ern etwa verdreifacht, rechnet der Experte vor. Für jemanden auf einem Gerüst, an einer Maschine oder hinter dem Steuer könne nachlassende Konzentration schwerwiegende Folgen haben. So verzeichnen die Versicherer an Hitzetagen auch deutlich mehr Unfälle auf dem Arbeitsweg. Und allein im Jahr 2023 seien schätzungsweise 37 Millionen Arbeitsstunden durch Hitze verloren gegangen. Die Versicherer fordern einen besseren Hitzeschutz. Ursula Winkler, Nachrichtenredaktion.
1: In Teilen Deutschlands haben Unwetter mit Starkregen und Sturmböen schwere Schäden angerichtet. Betroffen waren unter anderem Rheinland-Pfalz, Thüringen und Bayern. Im Norden von Rheinland-Pfalz wurden zwei Menschen durch einen umstürzenden Baum schwer verletzt. Im brandenburgischen Fürstenwalde Spree soll es einen Tornado gegeben haben. Ein Dach wurde abgedeckt und Bäume stürzten um. Nach derzeitigem Kenntnisstand wurden hier keine Menschen verletzt. Zum Wetter die aktuelle Vorhersage des Deutschen Wetterdienstes. Am Vormittag meist trocken, im Nordwesten ziehen Schauer auf, die sich später auf die ganze Nordhälfte ausweiten. Im Süden und Südosten nachmittags und abends teils kräftiger Regen. Im Rest überwiegend trocken, Höchstwerte 20 bis 28 Grad. Morgen am Freitag im Süden und Südosten Regen, von der Mitte bis in die Osthälfte längere Zeit Sonne. Im Nordwesten einzelne Schauer, maximal 20 bis 27 Grad.
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0: Ich bin Diana Kramer. US-Präsident Donald Trump droht dem Iran mit einem beispiellosen Wirtschaftskrieg. Hintergrund sind fehlende Erfolge bei den Verhandlungen mit Teheran. Auch Länder, die den Iran unterstützen, müssen mit gewaltigen wirtschaftlichen Konsequenzen rechnen, schrieb Trump auf seiner Plattform Truth Social.
1: Der Frust ist groß. Der Iran lässt sich nicht in die Knie zwingen und Trump gehen langsam Druck und Drohungen aus. Nun verkündet er einen gewaltigen Wirtschaftskrieg, eine ökonomische Apokalypse für den Iran. Eine verheerende Wirtschaftsoperation mit Maßnahmen historischen Ausmaßes. Vermutlich denkt er an eine Ausweitung der sowieso schon bestehenden Sanktionen und weitere drastische Wirtschaftsblockaden. Tina Eck, USA.
0: Abgedeckte Dächer, Stromausfälle und zahlreiche umgestürzte Bäume. In Teilen Deutschlands haben Unwetter mit Starkregen und Sturmböen schwere Schäden angerichtet. Es soll mehrere Verletzte geben. In Rheinland-Pfalz kam eine Frau ums Leben. Betroffen waren auch Thüringen und Bayern. In Südbrandenburg soll es einen Tornado gegeben haben. Mit Blick auf niedrige Gasspeicherstände sehen Bundeswirtschaftsministerium und Bundesnetzagentur die Wirtschaft in der Pflicht. Die deutschen Speicher seien aktuell nur rund zur Hälfte ausgelastet, sagte eine Sprecherin des Ministeriums und forderte die Händler auf, einzuspeichern.
2: Der früher wichtigste Gaslieferant Russland ist schon mit Beginn des Ukraine-Kriegs weggebrochen und der Iran-Krieg sorgt für weitere Knappheit. Die Transporte kommen kaum durch die Straße von Hormuz und das treibt die Preise in die Höhe. Normalerweise kaufen die Händler im Sommer ein, um das Gas in der Heizperiode zu verkaufen, aber aktuell sind die Speicher nur halb voll. Im November müssten sie nach gesetzlichen Vorgaben zu 80% gefüllt sein. Für eine sichere Versorgung im Winter sieht das Wirtschaftsministerium die Händler in der Pflicht und verwies auf weitere Lieferanten wie Norwegen, Frankreich oder Belgien. Ursula Winkler, Nachrichtenredaktion.
0: Prinz Harry und seine Frau Meghan planen Medienberichten zufolge eine Rückkehr nach Großbritannien. Das Paar wolle noch in diesem Monat mit seinen Kindern aus Kalifornien ins Vereinigte Königreich zurückkehren, melden der Daily Telegraph und die Sun. Eine offizielle Bestätigung gibt es bislang nicht. Harry und Meghan hatten sich 2020 von ihren royalen Pflichten losgesagt und waren in die USA gezogen. Das Verhältnis zur Königsfamilie galt seither als zerrüttet. Zum Wetter, die Vorhersage des Deutschen Wetterdienstes. Heute Vormittag überwiegend trocken, im Nordwesten ziehen aber Schauer auf, die sich später auf die ganze Nordhälfte ausweiten. Im Süden und Südosten am Nachmittag und abends teils kräftiger Regen, vereinzelt auch Gewitter. Die Höchstwerte heute 20 bis 28 Grad. Morgen im Süden und Südosten erneut Regen, von der Mitte bis in die Osthälfte längere Zeit Sonne, im Nordwesten einzelne Schauer. Dazu maximal 20 bis 27 Grad.
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Stone Temple Pilots und The Dancing Day. Ob der Donnerstag ein Tag zum Tanzen ist, das kann ich euch noch nicht sagen, weil wir wissen alle nicht, was passiert heute alles. Ich hoffe, es passieren nur gute Sachen heute. Die erste gute Sache heute Morgen kann ich euch schon direkt sagen, heißt Muntermacher Radio C. Ja, wir sind da, das Ganze bis 9 Uhr, ich wollte gerade sagen, bis 6 Uhr, das wäre ein bisschen doof, dann könnte man direkt schon wieder aufhören. Ach ja, bis Muntermacher von 6 bis 6, gleich wieder ins Bett legen. Guten Morgen. Für alle Menschen, die Liebeskummer haben, hier ein Lied von den Cars. Bye, bye, was weiß ich, irgendwas mit Love.

war ich doch richtig. Bye, bye, love, the cars. Ich weiß, wenn man Liebeskummer hat, bringen solche Scheißlieder überhaupt gar nichts, wo dann ein anderer Typ über Liebe redet, über Trennung redet und alles Mögliche. Das ist überhaupt nicht schön. Da muss man trotzdem weinen, viel weinen und ist traurig. Klar, es kommt natürlich immer darauf an, auf welcher Seite man ist. Auf der Seite von dem Verlassenen oder auf der Seite der verlässt, dem geht's meistens super. Der sagt, ah, herrlich, alles bestens, und der andere muss weinen. Und darum gehen eigentlich alle diese Lieder, definitiv. Ja, ist leider so. Hier sind die Cranberries und Just My Image.

L.A. Guns, so heißt diese Combo. Und The Ballad of Jane. Kuriose Feiertage. Heute geht's schnell, das kann ich euch jetzt schon versprechen, ist nichts los. Gestern war ja so eine lange Liste und heute nothing. Nothing. Heute ist ein sehr schöner, kurioser Feiertag in Deutschland, der endlich Kaputt-Tag. Ihr kennt ja den Ausspruch, endlich ist diese Scheiße kaputt. Kann man wegschmeißen. Weg. Auch ein sehr wichtiger Tag heute. Heute ist der National Bacon Lovers Day, der Tag der Speckfans. Ja, ihr wisst ja, Speck zum Ei in der Früh, Speck auf dem Burger, Speck in die Nudeln, überall Speck rein, Speck. Damit man noch dicker wird. Und ihr wisst ja, den Speck nie in Öl rausjagen, sondern einfach Wasser, ein bisschen Wasser in die Pfanne rein und dann den Speck reinlegen. Dann wird der schön knusprig. Ja, müsst ihr mal ausprobieren. Oder googelt mal, ich hab recht. Bisschen Wasser in die Pfanne und dann den Speck rein. Das Wasser verdunstet dann und dadurch wird der Speck schön krass. Der müsst ja kein Öl reintun in die Pfanne, da ist ja schon genügend Fett drin im Teil. Ich hier, alter Koch. Auch noch sehr wichtig heute. Heute ist der National Lemonade Day, der Tag der Limonade. Und mehr habe ich nicht. Heute, das war's schon alles. Mehr gibt's nicht. Es gibt halt nur die drei Sachen. Was ist unser Lieblingstag? Was nehmen wir denn da? Um Gottes Willen, fällt mir gar nichts ein. Komm, wir nehmen den endlich Kaputt-Tag. Passt irgendwie zu Deutschland, oder? Finde ich schon. Deutschland ist auch ein bisschen kaputt, also können wir auch hier. Den endlich Kaputt-Tag ist unser Lieblingstag heute. Yes, sir. Ich kann euch auch jetzt schon sagen, morgen ist auch nicht viel los. Morgen ist ein ruhiger. Aber am Samstag. Och, am Samstag kann ich jetzt schon sagen, da kommt die Zahnfee. The National Tooth Fairy. Oh, wie schön. 6.23 Uhr hier ist Phoenix. Und 1901.

und 1901. Liebe England-Fans, liebe Harry und Meghan-Fans, für euch habe ich eine schöne Nachricht. Noch diesen Monat wird was passieren, was ganz Großes. Ich darf jetzt schon sagen, die Kisten sind gepackt. König Charles weiß seit kurzem von den Plänen. Harry und Meghan ziehen nach Großbritannien zurück. Ja, die haben die Schnauze voll von Amerika. Die wollen da nicht mehr bleiben. Sie ziehen wieder zurück nach Großbritannien. Wo sie da hinziehen, in welche Burg oder in welchen Palast oder vielleicht ziehen sie auch nur eine Zwei-Zimmer-Wohnung. Ich habe keine Ahnung. Ich kann es euch nicht sagen, wo sie hinziehen werden. Ob König Charles sagt, hier mein kleiner Harry, hier ist der Schlüssel von der Bude. Keine Ahnung, vielleicht ziehen sie auch im Buckingham-Palast, weil im Buckingham-Palast will ja keiner wohnen. Da ist ja alles frei, da gibt's ja Platz ohne Ende. Also irgendwo werden sie schon hinziehen. Mit welcher Umzugsfirma sie umziehen, kann ich euch auch nicht sagen. Ob sie die Kisten selber gepackt haben, kann ich euch auch nicht sagen. Ob sie die Kisten selber auspacken, kann ich euch auch nicht sagen. Jedenfalls, ich kann nur sagen, sie ziehen um. Na, sehr schön. Gut, dass wir das jetzt wissen. Wird mein Tag direkt anders heute, definitiv. Hier ist The Cure in the Love Song.

the Love Song. Hier, ich habe eine Studie gefunden. Jeder vierte Deutsche schläft zu wenig. 40% der Deutschen schlafen nachts weniger als 7 Stunden. Für die Gesundheit kann das gleich in mehrfacher Hinsicht negative Folgen haben. Auf Dauer ungesund. Oh, ja, ich muss aber auch sagen zurzeit, ich weiß nicht, was los ist, ich schlafe so schlecht zurzeit. Ich könnte schon nachts um 1, 2 könnte ich schon zum Senden anfangen, weil ich hellwach bin und mir denke, oh Gott, was ist los, warum kann ich schlafen? Dann drehst du dich von links nach rechts, von rechts nach links, von oben, wie so ein Brummkreisel im Bett. Kennt ihr wahrscheinlich auch. Hier, jetzt ist auch noch bestätigt, jede vierte Deutsche schläft viel zu wenig. Schlaft ihr zu wenig da draußen? Ja, sagen wir langsam, wir können natürlich ab sofort machen, um 6 Uhr. Wir spielen nur noch so ganz feine Musik, so leise, so Einschlafmusik. Dann könnt ihr noch schlafen eine Stunde. Vielleicht wäre das besser für euch. Nee, Mama nicht. Seid ihr wahnsinnig.

Veruca Salt und Sita. Ich habe eine Frage, die wirklich ernst gemeint. Was haben die Zeitungen mit Frau Katzenberger, mit der Mutter von Daniela Katzenberger, wie heißt die, Iris Katzenberger? Was hat die Frau eigentlich gemacht, Großartiges, dass man permanent über die schreiben muss? Permanent sehe ich gerade ein Bild von der irgendwie. Jetzt hat sie gerade irgendwie so ein Jüngling an der Hand irgendwie. Und da wird gleich riesengroß geschrieben. Meine Frage ist, wie ist die bekannt geworden? Was hat die gemacht? Hat die Nobelpreis

Hinweis gekriegt oder irgendwas anderes, dass die so wahnsinnig wichtig ist. Die taucht doch nur in irgendwelchen schmuddligen TV-Sendungen auf, wo irgendwelche Frauen oder Menschen, muss ich sagen, Menschen ja schon, irgendwelche Menschen sich eigentlich noch permanent anschreien oder irgendwas. Aber wirklich, was hat die gemacht, dass hier steht, irgendwas von TV, TV-

Muss man, glaube ich, alles nicht verstehen, oder? Nein. Sommerloch. Ah, jetzt, dankeschön. Jetzt habe ich es verstanden. Sommerloch. Hm. Da schreibt man halt so einen Quatsch. Namen hält sie geheim. Hier ist Morrissey.

0: Morrissey. Wenn ihr mal einen richtig gut gelaunten Künstler sehen wollt, dann geht auf ein Morrissey-Konzert. Der hat meistens Spitzenlaune. Der ist immer gut drauf. Der hat auch immer Bock, ein Konzert zu geben. Der lässt sich von nichts ablenken. Der ist immer gut drauf. Wirklich, der ist wahnsinnig gut drauf. Es ist wurscht, auch wenn er im Hotel schlecht schläft, er tritt auf und sowas. Morrissey, ein wahnsinnig gut aufgelegter Künstler. Ja, googelt einfach mal nach Morrissey. Da seid ihr eine Zeit lang unterwegs, da gibt's so viele Geschichten von dem Vogel in der Zwischenzeit.
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Das Wetter von Luxemburg für heute, für Donnerstag, den 20. In Luxemburg wechseln sich am Tag Wolken und Sonne ab bei Temperaturen von 14 bis 22 Grad. In der Nacht ist es überwiegend dicht bewölkt bei Tiefsttemperaturen von 15 Grad. Wie werden die nächsten Tage? Ja, so werden sie, ja. Obwohl, nächste Woche, ui. Okay, also wir müssen es differenzieren. Bis Montag ist es ein bisschen kühler. Temperaturen von 20 bis 21 Grad. Am Dienstag geht's wieder los. So ein bisschen. Am Dienstag wird es wieder besser. Da gehen die Temperaturen wieder hoch auf 29 Grad. Und am Mittwoch 28 Grad. Ja, aber... bisschen Regen kann immer irgendwie dabei sein, aber das sind dann so 10%, also so wirklich schlimm wird's nicht. Das Wochenende wird ganz okay in Luxemburg, ja. Ich sage okay. Ich sage nicht super, aber okay. So ist es. Das war's. Das war das berühmte, wahnsinnig berühmte, großartige Wetter aus Luxemburg. Ohne dass ihr nicht aufstehen könnt. Wenn ihr nicht wüsstet, wie das Wetter draußen wird, gut, wenn ihr in München unten wohnt oder irgendwo anders, sagt ihr, ist mir doch scheißegal, wie das Wetter in Luxemburg ist, interessiert mich noch nicht. Alter, sag mir, wie das Wetter bei mir wird. 6.48 Uhr. New Slang, so heißt dieses Lied und die Combo heißt Schön.

0: Chinch und New Slang. Ich mag Lieder, die ich nicht selber ansagen muss, die der Künstler, die sagen sie nicht selber an, aber die sagen kurz mal Hallo.
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Schlange, nennen Sie. Wir müssen ein wichtiges Thema besprechen, aber dafür brauche ich die richtige Musik. Liebe Hörer da draußen, es ist wieder soweit. Haha! Im August, heute am 20. August, es ist wieder soweit. Solltet ihr heute oder die nächsten Tage in den Supermarkt gehen, erschreckt euch bitte nicht. I'm driving home for Christmas. Ja, sie sind schon da. Stollen, Dominosteine, Spekulatius, ach,

Stangen und was es alles Leckeres gibt zu Weihnachten. Sie sind da, sie stehen im Supermarkt und warten auf euch. Es wurden die ersten Supermärkte gesichtet, in Berlin zum Beispiel. Ja. Da gibt es schon Weihnachtsgebäck. Ja, ist so. So Zimtsterne am 20. August ist doch was Leckeres, hat man schon ganz gerne. Es gibt Kunden, die finden das toll. Es gibt Kunden, die finden das scheiße. Ich darf auch sagen, August finde ich ein bisschen zu früh. Hey, es sind noch 4 Monate. Also 4 Monate und 4 Tage bis Heiligabend. Der Krempel liegt da schon drin. Aber okay, hey, okay. Ach ja. Tut mir leid, Chris, wir müssen uns da verabschieden. Tut mir leid, dass ich euch erschreckt habe. Ja, also wenn ihr Lebkuchen liebt, könnt ihr jetzt auch einkaufen gehen. Die liegen in den Regalen von den Supermärkten. Mahlzeit!

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1: Ich bin Diana Kramer. In mehreren Regionen Deutschlands haben Unwetter mit Starkregen und Sturmböen schwere Schäden angerichtet. Vielerorts wurden Dächer abgedeckt und Bäume entwurzelt. Es kam auch zu Stromausfällen. Mehrere Personen wurden verletzt. Eine Frau kam ums Leben.
2: Besonders heftig war es in Hessen, Thüringen, Brandenburg, Bayern und Rheinland-Pfalz. Hier kam es auch zu dem tragischen Unfall. Im Kreis Ahrweiler wurde eine Spaziergängerin von einem Baum erschlagen. Ihre Begleiterin wurde schwer verletzt. Außerdem wurden durch das Unwetter zahlreiche Autos und Häuser beschädigt, berichtet die Polizei. Teilweise

0: Also habe der Wind ganze Hauswände herausgerissen und Dachziegel meterweit geschleudert. Fiona Reinhardt, Nachrichtenredaktion.
1: US-Präsident Donald Trump hat dem Iran mit einem beispiellosen Wirtschaftskrieg gedroht. Hintergrund sind fehlende Erfolge bei den Verhandlungen mit Teheran. Jedes Land, das den Iran unterstütze, müsse mit gewaltigen wirtschaftlichen Konsequenzen rechnen, schrieb Trump auf seiner Plattform Truth Social. Er kündigte Maßnahmen historischen Ausmaßes an und will unter anderem Ölschmuggel, Geldtransfers und Tarnfirmen sofort stoppen. Aufatmen in Monschau. Die seit Sonntag geltende Evakuierung eines Ortsteils dort ist aufgehoben. Die rund 30 betroffenen Bewohner konnten am Abend zurück in ihre Häuser. Bürgermeisterin Carmen Krämer.
2: Ich bin unglaublich glücklich. Das fühlt sich so an, als dürfte ich selber nach Hause zurückkehren, weil ich die ganze Zeit mit den Menschen mitgefiebert habe. Und ich bin sehr, sehr dankbar, dass wir eben jetzt die Lage haben. Das ist natürlich unseren Einsatzkräften und unseren Helferinnen und Helfern zu verdanken, dass man sagen kann, ja, jetzt ist es soweit, die Messwerte sind okay. Der Brand ist soweit eingedämmt, dass die Leute gefahrlos in ihre Häuser zurückkehren können.
1: Die Bürgermeisterin von Monschau, Carmen Krämer. Am Abend hatten Einsatzkräfte und Behörden gemeldet, dass der Waldbrand im Naturschutzgebiet Hohesfenn in Belgien an der deutschen Grenze eingekreist sei. Die Verbraucherzentralen fordern eine stärkere Ausrichtung der staatlichen Kaufanreize für Elektroautos auf günstigere Wagen. Damit E-Mobilität für Menschen mit geringen und mittleren Einkommen erschwinglich werde, sollte die Förderung an den Fahrzeugpreis gekoppelt werden, sagte die Chefin des Bundesverbands Ramona Popp der dpa. Ein Zuschuss sollte laut Verband nur bis zu einem bestimmten Listenpreis gezahlt werden. Zum Wetter, die Vorhersage des Deutschen Wetterdienstes. Nach einzelnen letzten Gewittern im Südosten bleibt es heute Vormittag zunächst überwiegend trocken. Später ziehen im Nordwesten Schauer und Gewitter auf, die sich ab dem Mittag dann auf die ganze Nordhälfte ausweiten. Ab dem Nachmittag und Abend dann auch im Süden erneut teils kräftige Gewitter. Örtlich besteht Unwettergefahr. Ansonsten heute trocken bei Temperaturen von 20 bis 28 Grad maximal.
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Controls und Steady as she goes. Na, wie schmecken die Zimtsterne? Ja, das war eine schöne Meldung noch in der letzten Stunde. Ja, morgen bringe ich Lebkuchen mit und alles Mögliche zum Frühstücken. So, schönen guten Morgen, Radio 10 Muntermacher. Donnerstag ist 20. August. Ja, Lebkuchen sind im Supermarkt, alles super. Jetzt ein Dominostein. Ach, das wäre lecker. Oh. Ja, noch 4 Monate und 4 Tage. Da kann man, ich höre jetzt auf. Hier ist Alice in Chains.

Ladies and Gents, Heaven Beside You. Es ist wirklich Sommerloch, was lese ich hier gerade? Mutter verpasst ICE, ihre Kinder fahren alleine weiter. Ja, mir fällt es, wenn ich mal mit dem Zug fahre, fällt mir das öfters auf, dass die Leute wirklich so diese Raucher schnell am Bahnhof aussteigen, weil sie noch dringend einen rauchen müssen. Und dann rauchen sie so aber völlig panisch. Oder die Besten sind das, die in der Tür dann stehen, in der Tür mit der Zigarette, also so halb raushängen, so nach dem Motto, dann passiert mir auch gar nichts. Und solche Menschen, also gut, die verpassen es natürlich nicht, aber es gibt ja manche Leute, die steigen da wirklich ganz hart raus, gehen noch spazieren dann auf dem Bahnsteig und hoffen dann auch wirklich, dass sie den Zug nicht verpassen. Und Mutti hat ihn halt verpasst. Da waren die Kinder alleine unterwegs. Da hat sich Mutti auch gedacht, ich sollte mal fliegen lernen. Ja, ich hätte hier einen Tipp. Hör mal Foo Fighter, Mutti. Learn to fly. Da lernst du jetzt, wie man fliegt.

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1: Ja, das hören wir uns noch ein bisschen an, oder? Bob the Builder. Warum spielen wir das? Weil Donald Trump, er schwärmt gerade über sich als Baumeister, ja. Und für weitere Projekte ist er auch schon, plant er schon. Er plant zum Beispiel einen neuen Hubschrauber-Landeplatz und zwar direkt am Weißen Haus. Direkt. Kann er quasi direkt aus dem Flieger und da reingehen. Ja, ja. Ach, und dann, ach, was hat er noch alles drin? Da ist seinen neuen Ballsaal, finde er ganz toll. Dann, was hat er noch Neues? Im Unterboden hat er was gebaut. Irgendwie so ein Sicherheitsbunker hat er auch noch bauen lassen. Also er hat ganz viele Sachen. Hier der Ballsaal, der Reflecting Pool, der Triumphbogen, den er noch plant, der höher, besser werden soll als der Brandenburger Tor oder der Pariser Triumphbogen. Also Bob der Baumeister heißt jetzt Trump der Baumeister. Vielleicht kommt er bald das Ganze als Kinderserie raus, dass da nicht mehr dieser Bob da drin ist, sondern dass man Donald Trump dann als Baumeister ist. Es gibt auch schöne Bilder von der Baustelle, wo er da steht und sich Bilder erklärt und zeigt. Mich würde mal interessieren, legt ihm doch mal einen Bauplan hin, ob er den lesen kann, ob er genau weiß, was da gebaut wird. Also so einen richtig schönen Bauplan. Wahrscheinlich steht er dann da und versteht gar nichts, was da los ist mit der ganzen Geschichte. Also, hier was ganz was Feines. Oh, eine meiner absoluten Lieblingsbands. The Fabulous Thunderbirds. Nicht half enough. Heute Look at that.

ich habe eine Frage bekommen. Sag mal, stinkt es eigentlich noch in Luxemburg? Ja, es stinkt immer noch. Ich habe gestern habe ich wieder eine Warnung bekommen, dass ich Fenster und alles zulassen soll, dass es unangenehm draußen riecht. Es hat heute Nacht, es hat geschüttet, richtig geschüttet und Ich habe das Gefühl, es ist ein bisschen besser geworden, aber jetzt kommt die Sonne wieder raus. Da kann passieren, dass es wahrscheinlich gleich wieder zum Stinken anfängt. Da haben wir wieder diesen Reifenhaufen quasi vorm Fenster, der brennt irgendwie so. Also es ist noch, sagen wir es mal so, geruchstechnisch etwas noch schwierig hier. Ja, aber das wird bestimmt besser. Bad Company für euch. Silver Blue Gold.

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Incubus und Anna Molly. Willkommen zu Robin Williams. Den kennt ihr noch, Schauspieler. Vor über 10 Jahren ist er leider gestorben und mehr als 12 Jahre lang war der Instagram-Account von Robin Williams. Der hat geboren wurde 1951, gestorben ist er 2014. Der war inaktiv. Nun haben seine 3 Kinder, die heißen Zack, Zelda und Cody Williams, das Profil ihres Vaters wiederbelebt und damit wollen sie ein Zeichen gegen die zunehmende Verwendung seines digitalen Abbilds durch künstliche Intelligenz setzen. Und auf dem Account des verstorbenen Schauspielers und Komikers ist in der Zwischenzeit eine gemeinsame Erklärung der Kinder zu lesen. Darin machen sie deutlich, dass es ihnen nicht darum geht, das Andenken an ihren Vater zu bewahren. Sie wollen zugleich eine verlässliche Quelle für echtes Material schaffen, inmitten einer Flut von KI-generierten Videos, Bildern und die Robin Williams Gesicht benutzen und seine Stimme imitieren. Also der Account von Robin Williams ist wieder online. Hier ist Kate Bush und Wuthering Heights.

Wuthering Heights. 7:41. Wir müssen schon über ein Geburtstagskind reden. Es sind heute viele Geburtstagskinder, musikalische. 1971 ist er geboren worden. Ja, Fred Durst hat heute Geburtstag von, ja, Limp Bizkit. Ja, guck an. Die hatten einige Nummer 1 Albums und auch Singles. Ja, man will es kaum glauben, aber es ist einfach so. Sie sind gerade auf Tournee, sind aber auch gerade im Studio, weil sie ein neues Album aufnehmen. Also die haben ganz guten Lauf gerade, Limp Bizkit. Die sind sehr, sehr beliebt und sehr gut unterwegs und nur ausverkaufte Stadien. Wenn die irgendwie unterwegs sind, dann ist die Bude voll. Deswegen spielen wir sie. Was Neues von ihnen. Making Love to Morgan Wallen. Limp Bizkit. Happy Birthday.

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2: Das passt wie die Faust aufs Auge. Erst Limp Bizkit und dann das Wetter. Die Wetterprognose für Österreich heute für Donnerstag. Der Vormittag verläuft meist noch sehr sonnig. Nur im Westen zeigen sich schon vermehrt Wolken. Spätestens am Nachmittag bilden sich dann aber immer öfters Quellwolken. Und ausgehend vom Bergland entstehen Regenschauer oder Gewitter, die mit der südwestlichen Strömung über das Land ziehen. Gegen Abend und in der Nacht sind kräftige Schauer und Gewitter dann überall möglich. Regional besteht Unwettergefahr mit Starkregen, Hagel und Sturmböen. Abseits von Gewitter dann weht der Wind nur schwach und die Tageshöchsttemperaturen 25 bis 33 Grad. Die Frühtemperaturen von 7 Uhr, Wien 22,8, Eisenstadt 20, Graz 18,7, Klagenfurt 18,9, Lienz 16,9, Bregenz 19,8, Innsbruck 17,5, Zell am See 14,4, Salzburg 18,2, Linz 19,8 und St. Pölten 20,4 Grad. Ja, morgen regnet es auch in Österreich, ich möchte so sagen. Ach ja. Habt ihr Lust, mit mir in den Zoo zu gehen? Komm, wenn wir das letzte Mal im Zoo. Go Back to the Zoo heißt diese Band und Hey DJ. Hey DJ.

gibt es eine bayerische Version davon. Kleiner Bauer heißt das Ganze. Ja, zur Wiesenzeit kann man das dann schon langsam wieder spielen. Kleiner Bauer. Gut, zweite Stunde auch schon wieder vorbei. Was ist denn los heute? Heute läuft's wieder. Sehr, sehr flüssig. Nachrichten und dann gehen wir in die dritte Stunde. Es gibt noch ein bisschen Genesis und Land of Confusion.

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1: Ich bin Diana Kramer. US-Präsident Donald Trump droht dem Iran mit einem beispiellosen Wirtschaftskrieg. Hintergrund sind die stockenden Verhandlungen mit Teheran. Auch Länder, die den Iran unterstützen, müssten mit gewaltigen wirtschaftlichen Konsequenzen rechnen, schrieb Trump auf seiner Plattform Truth Social.
2: Der Iran lässt sich nicht in die Knie zwingen und Trump gehen langsam Druck und Drohungen aus. Nun verkündet er einen gewaltigen Wirtschaftskrieg, eine ökonomische Apokalypse für den Iran. Eine verheerende Wirtschaftsoperation mit Maßnahmen historischen Ausmaßes. Vermutlich denkt er an eine Ausweitung der sowieso schon bestehenden Sanktionen und weitere drastische Wirtschaftsblockaden. Tina Eck, USA.
1: In der Nacht haben Unwetter in Teilen Deutschlands teils schwere Schäden angerichtet. Mindestens eine Person kam ums Leben, weitere wurden verletzt. Dutzende Gebäude wurden zum Teil zerstört. Im rheinland-pfälzischen Walldorf ist eine Frau von einem umgestürzten Baum getroffen und tödlich verletzt worden. Im Westerwaldkreis riss der Sturm ganze Wände aus Häusern. Betroffen waren neben Rheinland-Pfalz auch Hessen, Thüringen, Brandenburg und Bayern.

0: Wegen der geringen Füllstände der deutschen Gasspeicher warnt der Verbraucherzentrale Bundesverband vor steigenden Preisen für Gaskunden. Die Einkaufspreise für Gas stiegen seit Beginn des Krieges im Nahen Osten deutlich, sagte Vorständin Ramona Popp der Rheinischen Post.
1: Die deutschen Füllstände, aber auch die europäischen, liegen deutlich unter dem Niveau des Vorjahres. Zuletzt lagen sie bei uns bei knapp über 50%. Vor einem Jahr lagen sie bei rund 67%. Für Privathaushalte kann das höhere Energiepreise im Winter bedeuten, so die Verbraucherzentrale. Gaskunden sollten jetzt prüfen, ob ihr Vertrag über den Winter hinaus eine Preisbindung vorsieht. Das schützt erstmal vor steigenden Preisen. Ansonsten Angebote vergleichen und den Anbieter wechseln. Tine Klimach, Redaktion.
0: Prinz Harry und seine Frau Meghan kehren offenbar nach Großbritannien zurück. Wie der Daily Telegraph und die Sun berichten, will das Paar noch in diesem Monat mit seinen Kindern aus Kalifornien ins Vereinigte Königreich zurückkehren. Offiziell bestätigt ist das aber noch nicht. 2020 hatten sich Harry und Meghan von ihren royalen Pflichten losgesagt und waren in die USA gezogen. Das Verhältnis zur Königsfamilie galt seither als zerrüttet. Zum Wetter, die Vorhersage des Deutschen Wetterdienstes. Nach einzelnen letzten Gewittern im Südosten bleibt es heute Vormittag zunächst überwiegend trocken. Später ziehen im Nordwesten Schauer und Gewitter auf, die sich ab dem Mittag auf die ganze Nordhälfte ausweiten. Ab dem Nachmittag und Abend dann auch im Süden erneut teils kräftige Gewitter, örtlich Unwetter. Ansonsten trocken bei Temperaturen von 20 bis 28 Grad.
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von Two Sisters. Donnerstag, 20. August 2026, Radio 10 mit dem Muntermal. Gestern habe ich gelernt bei Jost Alpe, Fiction Plan, das singt der Sohn von Sting, Joe Summer. Oder habe ich das falsch verstanden? Nein, oder ist doch so. Ist doch definitiv so. Glaube ich schon irgendwie. Ja, genau. Der Gordon Sting Sumner. Entschuldigung, ich habe scheiße ausgeblieben. Wie komme ich jetzt auf? Man, Brille aufsetzen. Joe Sumner. Das ist der Sohn von Sting und das ist der Frontmann von Fiction Plan. Und diese Band gibt's immer noch und die wurde gegründet in England. Und ihr Genre ist Alternative Rock, Post-Grunge, Indie-Rock. Da ist alles dabei, alles, was man möchte. So, jetzt habt ihr was gelernt. Bitte sagt nie wieder was. Bei Radio C würdet ihr nichts lernen. Nein. Ihr lernt hier alles. 8 Uhr an 8. Eine kleine Pastille. Eine Pille. Hier ist Bastille. Blue Sky and Painter. So.

But Still, Blue Sky und The Painter. Ein Lied für alle Maler und Anstreicher. Geburtstagskinder für heute, für den 20. Max Hopp, deutscher Dartspieler, wird heute 30 Jahre alt. Demi Lovato, amerikanische Schauspielerin, Sängerin, Songwriterin, wird heute 34 Jahre alt. Wen haben wir hier noch? Alena Gerber, Model, Moderatorin, echt, die moderiert, wo moderiert die? Wird heute 37 Jahre alt. Andrew Garfield, der Bruder vom, amerikanisch-britischer Schauspieler, wird heute 43 Jahre alt. Lutz van der Horst, Comedy-Autor, Komiker, Moderator, wird heute 51 Jahre alt. Amy Adams, amerikanische Schauspielerin, wird heute 52 Jahre alt. Über Fred Durst haben wir schon geredet, der wird heute 56 Jahre alt. Kalle Pohl, deutscher Komiker, wird heute 75 Jahre alt. Phil Lynott, irischer Gitarrist der Band und Gründungsmitglied der Band von Thin Lizzy, ist 86 verstorben, hätte heute Geburtstag. Dann Bernhard Russi, ehemaliger Schweizer Skirennfahrer, wird heute 78 Jahre alt. Außerdem 78 Jahre wird Robert Plant heute von der Band Led Zeppelin. Hans Meiser, Fernsehmoderator, 2023 verstorben, hätte heute Geburtstag. Ralf Hütter, deutscher Musiker und Mitbegründer der Musikgruppe Kraftwerk, hat heute Geburtstag. Hannelore Hoger, deutsche Schauspielerin, ist 2024 verstorben, hätte heute Geburtstag. Jim Reeves, amerikanischer Country-Sänger, 64 verstorben, hätte heute Geburtstag. Und Benjamin Harrison, der war der 23. Präsident der USA von 1889 bis 1893. Was haben wir noch? Wartet mal, ich hatte noch John Hiatt, amerikanischer Rockgitarrist, ist bekannt, 1952 geboren. Haben wir noch etwas? I look gerade durch. Ne, das waren alle Geburtstagskinder. Fehlt noch was? Nein. Ach doch, euer Geburtstag fehlt. Solltet ihr heute Geburtstag haben, alles Gute zum Geburtstag. Feiert schön. Hier ist ein Geburtstagskind. John Hiatt und The Slow Turning.

Geburtstagskind John Hyatt und Slow Turning um 8.18 Uhr. Und bevor jetzt gleich Beschwerden kommen, du Schwein, du hast sie vergessen, du hast sie nicht gespielt. Ach, du hast was gegen deutsche Musik. Nein, 1, 2, 3, 4. Nein, hab's nicht vergessen. Hier ist Kraftwerk.

Wille Wallo. Oh, der war so schön oder ist so schön. Ich weiß nicht, ob er noch schön ist. Der ist auch schon ein paar Jahre älter als der Kollege. Aber den fanden die Mädels alle ganz toll. Wille Wallo. Könnt ihr euch noch an Wille Wallo erinnern? Jetzt werden die Jugendlichen wieder sagen, who the fuck is Wille Wallo? Wer nennt sich Wille Wallo? Ist das eine Comicfigur? Nein, der war, wer war denn der groß? Boah. Wann waren das? 2000er? 2000er, glaube ich, war hin oder 90er? Keine Ahnung. Ich kann's.

soll ich nicht mehr sagen. Keine Ahnung, wann da, wenn die Geschichte. Ich könnte nachgucken, ja, aber ich mag es nicht. So, wir schauen schnell zum Gardasee. Am Gardasee gibt es morgens mehr Wolken als Sonne bei Temperaturen von 25 Grad. Im weiteren Tagesverlauf wechseln sich Regen und trockene Phasen ab und die Temperatur steigt auf 30 Grad. Abends sollte am Gardasee der Schirm nicht vergessen werden. Es regnet bei Werten von 23 bis 25 Grad und nachts regnet es auch. Es regnet nicht nur heute, es regnet nur aber auch noch morgen. Aber dann ab Samstag wird es wieder spitze. Sonne, Sonne, Sonne, Sonne und Temperaturen zwischen 28 und 29 Grad. Was will man mehr? Schauen wir an die Adria. Wie sieht es da aus? An der Adria gibt es morgens nur selten Lücken in der Wolkendecke bei Temperaturen von 25 Grad. Gegen später kann es immer mal wieder regnen bei Höchsttemperaturen bis zu 29 Grad. Am Abend ist an der Adria anhaltende Regenschauer zu erwarten bei Temperaturen von 23 bis 24 Grad und nachts regnet es auch. Und an der Adria dieselbe Geschichte wie am Gardasee. Heute Regen, morgen Regen und ab Wochenende wird es dann besser. Sonne, Sonne, Sonne. Temperaturen zwischen 28 und 30 Grad. Das war es. Das war das Wetter vom Gardasee und von der Adria. Das ist Automatic. Und die singen über Monster.

No Automatic und Monster, ja, das liegt daran, die haben dieses Lied geschrieben, die haben immer als Kinder von ihren Eltern gehört, ja, unter eurem Bett, da wohnt ein Monster, das sind mehrere Monster unter eurem Bettchen und ihr müsst schlafen, wenn ihr nicht schlaft, dann kommen die Monster raus, so die ganze Geschichte und daraufhin haben sie dieses Lied gemacht. Nein, das ist die normale Geschichte, das könnt ihr mir glauben. Kleiner Programmtipp noch für heute Abend gibt es wieder die US Rock Charts mit Jost Alpe. Heute geht's US-Rockcharts Klassik. Entschuldigung, so viel Zeit muss sein. Und heute Abend geht's um den August 1991. Na, wisst ihr noch, was 1991 los war? Natürlich nicht. Natürlich wisst ihr das nicht. Deswegen müsst ihr heute Abend Jost Alpe hören. Das Ganze von 21 Uhr bis 23 Uhr. Ist doch ganz einfach die Geschichte. Da lernt ihr dann, was los war. Hier ist Co-Park. The World of Tomorrow.

0: Wir machen eine Umfrage. Würden Sie lieber Gervais-Hüttenkäse essen oder eine Stehlampe?
1: Gervais-Hüttenkäse, der macht fit.
0: Und Sie?
2: Tja, mit richtig viel Ketchup lieber eine Stehlampe.
0: Ja, einer von zwei Befragten bevorzugt Gervais-Hüttenkäse.
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0: Sally möchte gerne, dass ihr sie... Jetzt, oh je, Blondie möchte, dass ihr sie gerne anruft. Oh, um Gottes Willen, das habe ich mir erschrocken. Wir kommen zum Wetter. Heute kann ich euch schon direkt sagen, es gibt keine Überraschung. Heute ist alles super. Heute ist alles toll. Hallo. Wir sind es wieder. Ja, ist okay.
1: Willkommen für den Wetterbericht Donnerstag, 20. August. Die Wolken nehmen zu und stellenweise sind bereits am Vormittag erste gewittrige Schauer möglich. Am Nachmittag ziehen aus Südwesten teils kräftige Regenschauer und Gewitter durch. Die Höchstwerte gehen zurück und reichen von 24 bis 28 Grad. Die Vorschau auf die nächsten Tage. Am Freitag geht es sehr unbeständig weiter. Die Wolken überwiegen und über den Tag verteilt kommt es immer wieder zu gewittrigen Regenschauern. Am Samstagvormittag scheint zeitweise die Sonne. Im Laufe des Nachmittags entwickeln sich gebietsweise ein paar Regenschauer oder Gewitter. Am Sonntag ändert sich wenig. In Südtirol gibt es eine Mischung aus Sonne, Wolken und einzelnen gewittrigen Regenschauern.

0: Montag bleibt es voraussichtlich unbeständig mit ein paar Gewittern in der zweiten Tageshälfte. Nächster Wetterbericht.
1: Oh, herrlich, oder? Heute hat es wieder funktioniert. Jetzt bin ich begeistert. Jetzt alles gut. Mein Tag ist fein. Schauen wir uns noch den Rest an hier vom Südtiroler Wetter. Schnell die Wetterkarte, ja, wie immer. Regen, Blitz, Sonne, Wolken, alles da. Temperaturen heute: Brettau 21, Bruneck 25, Sixten 22, Brixen 26, Bozen 29, Salon 26, Meran 27, Schlanders 24, Graun im Finchgau 19 und Sterzing 24 Grad. Zuverlässigkeit vom Wetter bei 80%. Und mehr müssen wir dazu nicht sagen. Weil schön, der Kollege aus Südtirol, ich weiß nicht, wie er heißt, hat es so schön vorgelesen, herrlich. Ich bin ganz beseelt. Hier ist Sam Fender und Getting Started.

Sam Fender, Getting Started. Hier, Natalie Harp ist die Assistentin von Donald Trump. Ja, sie ist 35 Jahre alt und sie hat anhimmelnde Briefe an Donald Trump geschrieben. Was hat sie geschrieben? Du bist das Wichtigste für mich oder irgendwas Ähnliches. Du bist alles, was mir wichtig ist. Oh, with all my heart, Natalie, mit meinem ganzen Herzen, Natalie. Ei. Oh. Ach, zweite Danny, wie heißt die, Danny Lewinsky oder wie ist die vom Bill Clinton, Lewinsky, so ähnlich. Kriegen wir eine zweite gerade? Eieiei. Ich habe nur jetzt auch gerade gelesen, die Frau von Donald Trump, Melania. Die findet, die ist überhaupt nicht amused darüber, über die ganze Geschichte. Die findet es gar nicht lustig, die Nummer. Schauen wir mal, wie lang Natalie Herb

noch die Assistentin von Donald Trump ist. Hey, heiße Liebesgeschichte, oder? Naja, sie darf auch im Hubschrauber mitfliegen, ganz nah bei ihm dran, ganz nah bei ihm. The Tubes.

das denken sich auch ganz viele Leute, wenn sie in der Früh um 6 das Radio anmachen. Oh no, no, not again, not again. Tim McGraw, all I want is alive. Was machen wir jetzt? Ich wollte euch noch ganz kurz sagen, was heute noch alles gibt. Nach mir gibt es Nonstop Music, dann von 10 Uhr bis 13 Uhr die Power Music heute mit Christian Fuchs. Dann kommt MG Kelly. MG Kelly hat die 70er heute dabei und heute Abend von 21 Uhr bis 23 Uhr hier aus der Alpe mit der US Rock Classic Chart Show. Ich hoffe, ich habe es richtig gesagt. US Classic Chart Show. Genau so ist es richtig. Eine Runde Tim McGraw, ein bisschen Country bitte. Holt eure Mundharmonikas raus. Euer Banjo, die Boots, den Hut. Und reibt euch mit Kuhscheiße ein, dann passt alles. All I want is alive. Pui.

0: Tim McGraw und All I Want Is Alive. Das hat er gerade nicht gesagt. Sich mit Kuhscheiße einschmieren. Ey, nein, es tut mir leid. Es ist ja nur ein Witz gewesen. Mein Gott, das war nicht ernst gemeint. Nicht gleich weinen. Alles lieb, ist alles lieb gemeint. Nicht böse, nicht böse. So, zwei schaffen wir noch. Komm, schnell. Hier, John Cougar Mellencamp. Let it out, let it all hang out. Na, pfui.
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von Gregor Mellencamp. Let it out, let it all hang out. So, das war's. Das war der Muntermacher vom Donnerstag, 20. August 2026. Danke fürs Zuhören. Morgen pünktlich um 6 Uhr wäre ich wieder da. Ich hoffe, ihr auch. Wünsche euch noch viel Spaß bei Radio C. Bis morgen. Servus, ciao, ciao. Liebe.

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1: Ich bin Diana Kramer. Heftige Unwetter haben in Teilen Deutschlands in der Nacht schwere Schäden angerichtet. In Rheinland-Pfalz kam eine Frau durch einen umstürzenden Baum ums Leben. Weitere Menschen wurden verletzt. Inzwischen ist auch bestätigt, dass es in Brandenburg einen Tornado gab.
2: Bisher war es noch eine Vermutung. Jetzt hat der Deutsche Wetterdienst bestätigt, es war ein Tornado, der durch Fürstenwalde in Brandenburg gezogen ist. Mehrere Videos, die in sozialen Medien verbreitet wurden, würden das belegen. Auch in einem Landkreis in Hessen steht die Vermutung im Raum, dass ein Tornado für die Verwüstung verantwortlich ist. Bestätigt ist das aber noch nicht. Das Unwetter hat deutschlandweit erhebliche Schäden hinterlassen. Neben abgedeckten Dächern und demolierten Autos wurden mehrere Häuser so stark getroffen, dass sie zurzeit unbewohnbar sind. Fiona Reinhardt, Nachrichtenredaktion.
1: Bundeskanzler Friedrich Merz verliert weiter an Rückhalt in der Bevölkerung. Im neuen ZDF-Politbarometer kommt er auf einer Skala von plus 5 bis minus 5 auf einen Wert von minus 1,9. Laut ZDF war ein persönlicher Negativrekord für Merz. SPD-Chef und Vizekanzler Lars Klingbeil liegt mit minus 0,6 auch weiter im Negativbereich. Angeführt wird die Liste von Verteidigungsminister Boris Pistorius mit einem Wert von 1,3. Schlusslicht der Top-10-Liste ist AfD-Chefin Alice Weidel mit minus 2,5. US-Präsident Donald Trump hat dem Iran mit einem beispiellosen Wirtschaftskrieg gedroht. Hintergrund sind nach seiner Aussage fehlende Erfolge bei den Verhandlungen mit Teheran. Jedes Land, das den Iran unterstütze, müsse ebenfalls mit gewaltigen wirtschaftlichen Konsequenzen rechnen, schrieb Trump auf seiner Plattform Truth Social. Aufatmen in Monschau.

0: Die seit Sonntag geltende Evakuierung eines Ortsteils dort ist aufgehoben. Die rund 30 betroffenen Bewohner konnten am Abend zurück in ihre Häuser. Feuerwehrsprecher Philipp Krüger.
1: Die aktuelle Lage sieht so aus, dass wir in den Bereichen auf belgischer wie auf deutscher Seite durch unsere Messprotokolle keine Gefahrstoffe mehr nachweisen können und dadurch die Evakuierungsmaßnahme aufheben können.
0: Philipp Krüger von der Feuerwehr in Monschau. Am Abend meldeten Einsatzkräfte und Behörden, dass der Waldbrand im Naturschutzgebiet Hohes Venn in Belgien an der deutschen Grenze eingekreist sei. Zum Wetter, die Vorhersage des Deutschen Wetterdienstes. Nach einzelnen letzten Gewittern im Südosten bleibt es heute Vormittag zunächst überwiegend trocken. Später ziehen im Nordwesten Schauer und Gewitter auf, die sich ab dem Mittag auf die ganze Nordhälfte ausweiten. Ab dem Nachmittag und Abend dann auch im Süden erneut teils kräftige Gewitter, örtlich Unwetter. Ansonsten trocken bei Temperaturen von 20 bis 28 Grad.
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1: Ich bin Diana Kramer. Wegen der geringen Füllstände der deutschen Gasspeicher warnt der Verbraucherzentrale Bundesverband vor steigenden Preisen für Gaskunden. Die Einkaufspreise für Gas seien seit Beginn des Krieges im Nahen Osten deutlich gestiegen, sagte Vorständin Ramona Popp der Rheinischen Post.
2: Die deutschen Füllstände, aber auch die europäischen, liegen deutlich unter dem Niveau des Vorjahres. Zuletzt lagen sie bei uns bei knapp über 50%. Vor einem Jahr lagen sie bei rund 67%. Für Privathaushalte kann das höhere Energiepreise im Winter bedeuten, so die Verbraucherzentrale. Gaskunden sollten jetzt prüfen, ob ihr Vertrag über den Winter hinaus eine Preisbindung vorsieht. Das schützt erstmal vor steigenden Preisen. Ansonsten Angebote vergleichen und den Anbieter wechseln. Tine Klimach, Nachrichtenredaktion.
1: In der vergangenen Nacht haben Unwetter in Teilen Deutschlands schwere Schäden angerichtet. Mindestens eine Person kam ums Leben, weitere wurden verletzt. Dutzende Gebäude wurden zum Teil zerstört. Im rheinland-pfälzischen Walldorf ist eine Frau von einem umstürzenden Baum getroffen und dabei tödlich verletzt worden. Im Westerwaldkreis riss der Sturm ganze Wände aus Häusern. Betroffen waren neben Rheinland-Pfalz auch Hessen, Thüringen und Bayern. In Südbrandenburg gab es Schäden durch einen Tornado. US-Präsident Donald Trump droht dem Iran mit einem beispiellosen Wirtschaftskrieg. Hintergrund sind die stockenden Verhandlungen mit Teheran. Auch Länder, die den Iran unterstützen, müssten mit gewaltigen wirtschaftlichen Konsequenzen rechnen, schrieb Trump auf seiner Plattform Truth Social.
3: Der Iran lässt sich nicht in die Knie zwingen und Trump gehen langsam Druck und Drohungen aus. Nun verkündet er eine ökonomische Apokalypse für den Iran. Eine verheerende Wirtschaftsoperation mit Maßnahmen historischen Ausmaßes. Vermutlich denkt er an eine Ausweitung der sowieso schon bestehenden Sanktionen und weitere drastische Wirtschaftsblockaden. Alle Verbündeten der USA müssten mitspielen, fordert Trump. Sonst drohten auch ihnen gewaltige wirtschaftliche Konsequenzen. Tina Eck, USA.
1: Der Lotto-Jackpot mit der Maximalhöhe von 50 Millionen Euro ist zum zweiten Mal in Folge geknackt worden. Wie Lotto Bremen mitteilte, gehen jeweils 16,6 Millionen Euro einmal nach Hessen und zweimal nach Niedersachsen. Erst am Wochenende hatte ein Einzeltipper aus Thüringen 50 Millionen.

0: Millionen Euro im Lotto gewonnen. Zum Wetter, die Vorhersage des Deutschen Wetterdienstes. Heute bleibt es zunächst noch meist trocken, später ziehen im Nordwesten Schauer und Gewitter auf, die sich bis zum Nachmittag auf die gesamte Nordhälfte ausweiten. Auch im Süden und Südosten ab dem Nachmittag teils kräftige Gewitter, lokal unwetterartig. Die Höchstwerte heute bei 20 bis 28 Grad. Morgen ähnlich, in der Südhälfte Schauer und Gewitter, sonst vereinzelt Regen bei 20 bis 27 Grad.
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Einen schönen Donnerstagvormittag wünsche ich euch. Wir schreiben heute den 20. August und wenn es mich nicht täuscht, dann ist Deutschland ferntechnisch ja gerade eben mal so zweigeteilt. Die einen, die müssen ja schon wieder die Schulbank drücken und die anderen, die dürfen noch ausschlafen. Ja, so ist das nun mal. Aber der Trost für die, die schon wieder in der Schule sitzen, die nächsten Ferien, die kommen bestimmt bald wieder. Aber jetzt erstmal ein anständiges Hallo hier zur Powermusik. Ich bin Christian Fuchs und über die Sommerferien, da sprechen wir jetzt auch nicht mehr. Das lassen wir jetzt ganz nach dem Motto von Cracker Get

Manchmal trifft einen ein Song so wie eine alte Nachricht, die man nie abgeschickt hat. Und das war gerade eben jetzt John Wade mit Missing You. Das ist 80er-Gefühl, aber dennoch irgendwo auch immer noch brandaktuell. Vor allem, wenn man da irgendwo nachts zu lange über verpasste Chancen nachdenkt. Aber keine Sorge, wir bleiben jetzt nicht im Selbstmitleid da hängen. Denn Oasis, die stehen nämlich auch schon im Startblock hier und die wollen singen. Dürfen sie. We put this festival on you, Bastards!

Weezer mit einer einfachen Botschaft. Das gute Leben, das ist eben kein Instagram-Filter, sondern eher wohl ein lauter Chorus und vielleicht auch ein ehrlicher Gitarrenriff. Wir gehen jetzt in die melancholische Ecke und zwar zu Seth Ray mit Ice Cold Lakes und dem Moment, in dem man merkt, dass Ruhe manchmal

war eben Sasan Rockzeit, Whiskey Miles und John Wayne. Und ihr wisst, ich mag Whiskey Miles und nicht nur wegen ihres Namens. Es wird jetzt um die Uhrzeit fast schon nicht mehr jugendfrei, aber zum Glück sind wir ja nur Radio und nicht Fernsehen. Und da darf man die Brüste schon mal im Radio zeigen. Die unaussprechlichen Scissor Sisters oder so ähnlich. Und wer jetzt lacht, der sollte selber mal 10-mal hintereinander die Truppe da aussprechen. Und ihre Nummer jetzt, Tits on the Radio. Great.

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Ein Song, der mit einem gewissen Augenzwinkern über Moral predigt und gleichzeitig zum Leben aufruft. Und Billy Joel, der hat's gerade eben gesungen. Und während sich nun Tracy Chapman Gedanken macht, über eine Revolution dazu sprechen, sortiere ich schon mal die Lieder für die zweite Stunde Powermusik hier. Heißt, noch etwas Musik, dann 11 Uhr Nachrichten und dann ist der Fuchs auch schon wieder zurück bei euch. Zur zweiten Stunde Powermusik hier bei uns auf Radio C. Bis nachher.

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1: Ich bin Diana Kramer. Grünen-Fraktionschefin Katharina Dröge hat Bundeskanzler Friedrich Merz Schweigen und Untätigkeit in der Klimakrise vorgeworfen. Brutale Hitze, tausende Tote und der Kanzler schweige. Dazu brennende Wälder und der Kanzler informiere sich und tue ansonsten nichts, sagte Dröge im Frühstart bei NTV.
2: Friedrich Merz scheint ja zu hoffen, dass, wenn er im Urlaub ist und niemand ihn sieht, auch niemand auf die Idee kommt, dass er vielleicht zuständig sein könnte, die Folgen der Klimakrise zu bekämpfen. Und das ist aber nicht der Fall. Die Menschen warten gerade darauf, dass ein Kanzler handelt.
1: Die Vorsitzende der Grünen-Fraktion Katharina Dröge. In Deutschland sind laut Schätzungen des Robert-Koch-Instituts in diesem Jahr rund 14.000 Menschen im Zusammenhang mit Hitze gestorben. Das entspricht fast 17 Sterbefällen pro 100.000 Einwohner, geht aus einem aktuellen RKI-Bericht hervor, der den Zeitraum von Anfang April bis 9. August betrachtet. Damit sind in diesem Jahr bisher deutlich mehr Menschen infolge von Hitze gestorben als sonst in ganzen Jahren. Wegen der geringen Füllstände der Gasspeicher warnt der Verbraucherzentrale Bundesverband vor steigenden Preisen für Gaskunden. Vorständin Ramona Popp sagte, niedrige Speicherstände könnten die angespannte Lage auf den Energiemärkten im kommenden Winter weiter verschärfen.
3: Der früher wichtigste Gaslieferant Russland ist schon mit Beginn des Ukraine-Kriegs weggebrochen und der Iran-Krieg sorgt für weitere Knappheit. Die Transporte kommen kaum durch die Straße von Hormuz und das treibt die Preise in die Höhe. Normalerweise kaufen die Händler im Sommer ein, um das Gas in der Heizperiode zu verkaufen, aber aktuell sind die Speicher nur halb voll. Im November müssten sie nach gesetzlichen Vorgaben zu 80% gefüllt sein. Für eine sichere Versorgung im Winter sieht das Wirtschaftsministerium die Händler in der Pflicht und verwies auf weitere Lieferanten wie Norwegen, Frankreich oder Belgien. Ursula Winkler, Nachrichtenredaktion.
1: China hat im ersten Halbjahr 2026 seine Position als wichtigster Handelspartner Deutschlands behauptet. Das Volumen aus Importen und Exporten im Geschäft mit der Volksrepublik summierte sich von Januar bis Juni laut Statistischem Bundesamt auf 125,5 Milliarden Euro. China war 2024 als wichtigster deutscher Handelspartner von den USA verdrängt worden, holte sich im vergangenen Jahr aber den Spitzenplatz zurück. Zum Wetter, die Vorhersage des Deutschen Wetterdienstes. Heute bleibt es zunächst noch meist trocken, später ziehen im Nordwesten Schauer und Gewitter auf, die sich bis zum Nachmittag auf die gesamte Nordhälfte ausweiten. Auch im Süden und Südosten ab dem Nachmittag teils kräftige Gewitter, lokal unwetterartig. Die Höchstwerte heute bei 20 bis 28 Grad. Morgen ähnlich, in der Südhälfte Schauer und Gewitter, sonst vereinzelt Regen bei 20 bis 27 Grad.

Sad Café, trying to reach out. Ja, wir haben es wieder geschafft. Ich, Christian Fuchs, begrüße euch hier zur zweiten Stunde Powermusik und da verwöhne ich euch nun die nächsten 5 Minuten mit einer schönen, ruhigen Nummer und die kommt von Everlast, What It's Like.

zwischen den Zeilen irgendwo so zu verschwinden, kennt vermutlich wahrscheinlich jeder, der sich schon mal irgendwo dachte, sieht mich hier überhaupt jemand? Aber keine Sorge, wir von Radio C lassen euch nicht dort stehen. Die Editors kommen nämlich gleich mit einer Tonne Liebe ums Eck und die zeigen, dass Dunkelheit und Hoffnung ziemlich gut zusammenpassen können.

Das ist jetzt kein kleiner Flirt gewesen. Nein, das war ein ganzes Gebäude voller Emotionen von den Stone Roses. Und jetzt, da gibt's ein bisschen modernen Country Rock. Und der kommt von Colby Cooper, der zum einen Tom Petty im Titel hat und zum anderen das Herz im richtigen Takt.

Secure, aber nicht die Band Secure waren das, sondern der Titel von Garland Jeffries. Und das ja, das war so gesehen auch kein medizinischer Ratgeber, sondern ein Song über das, was uns wirklich heilt. Ehrlichkeit, Musik und ja, manchmal vielleicht auch ein bisschen Wut. Der nächste Song von White Lies, der klingt vom Titel her ziemlich hart, nämlich Das und der Tod. Der ist ja so gesehen etwas Endliches. Aber glaubt mir, Menschen, die wir da ganz tief und fest im Herzen tragen, die sterben nie, sie bleiben lebendig in uns und besonders dann, wenn sie einem viel bedeutet haben, einen ungeahnte Chancen gegeben haben und das Leben von einem damit positiv geprägt haben. Da ist ein tiefer Dank eigentlich schon oft zu wenig.

Faces mit Oh La La, ein Song über das, was man vermutlich erst dann versteht, wenn man älter ist. Und von dieser rückblickenden Lebenslektion blicken wir nur nach vorne. Heißt, die zweite Stunde Powermusik ist auch nicht mehr lang, aber es gibt ja nach den 12 Uhr Nachrichten noch einen dritten Teil. Und da dürft ihr euch zum Beispiel auf Simple Red und die Kings of Lean freuen. Auf mich, Christian Fuchs, natürlich auch. Bis dann.

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1: Ich bin Diana Kramer. Rund 14.000 Menschen hier in Deutschland sind laut Schätzungen des Robert-Koch-Instituts in diesem Jahr bereits in Zusammenhang mit Hitzeperioden gestorben. Das entspricht fast 17 Sterbefällen pro 100.000 Einwohner, geht aus einem aktuellen RKI-Bericht hervor.
2: Es sind bisher deutlich mehr Menschen infolge von Hitze gestorben als in den vergangenen Jahren. Für die hohe Zahl dieses Jahr fällt die starke Hitzewelle Ende Juni besonders schwer ins Gewicht. Das RKI schätzt, dass zu dem Zeitpunkt über 9.000 Menschen gestorben sind. Die Temperaturen lagen in diesen Tagen an vielen Orten in Deutschland über 40 Grad. Besonders gefährlich ist Hitze für alte Menschen. Etwas mehr als die Hälfte der Toten war 85 Jahre alt oder älter. Die Gesamtzahl der diesjährigen Hitzetoten könnte sogar noch höher liegen. Tine Klimach, Berlin.
1: Grünen-Fraktionschefin Katharina Dröge hat mit Blick auf die Hitzewelle, die vielen Toten und auch Waldbrände infolge der Klimakrise Bundeskanzler Friedrich Merz Schweigen und Untätigkeit vorgeworfen. Der Kanzler schweige und tue nichts, sagte sie bei NTV. Aus ihrer Sicht scheine der Kanzler zu hoffen, dass er während seines Urlaubs nicht zuständig sei. Die Menschen würden aber erwarten, dass ein Kanzler in dieser Lage handelt, so Dröge. Zeitdruck und jede Menge Stress. Jeder zweite Azubi hierzulande fühlt sich psychisch belastet. Das ist das Ergebnis einer Umfrage des Deutschen Gewerkschaftsbunds unter jungen Leuten für den Ausbildungsreport 2026.
3: Zeit- und Leistungsdruck, zu wenig Personal, das sind die Hauptkritikpunkte der Azubis. Viele sagen aber auch, wir kommen mit unserem Geld kaum über die Runden. Viele sind also unzufrieden, so viele wie noch nie, seitdem es den Ausbildungsreport überhaupt gibt. Frust herrscht danach vor allem im Friseurhandwerk und der Hotelbranche. Von Industriemechanikern und Verwaltungsangestellten kommt dagegen eher ein Daumen hoch. Claudia Wächter, Nachrichtenredaktion.
1: Der Lotto-Jackpot mit der Maximalhöhe von 50 Millionen Euro ist zum zweiten Mal in Folge geknackt worden. Wie Lotto Bremen mitteilte, gehen 16,6 Millionen Euro einmal nach Hessen und zweimal nach Niedersachsen. Erst am Wochenende hatte ein Tipper aus Thüringen 50 Millionen gewonnen. Zuvor hatte seit Ende März niemand die 6 richtigen Zahlen plus Superzahl getippt. Das war laut Lotto Rekord. Zum Wetter, die Vorhersage des Deutschen Wetterdienstes. Heute bleibt es zunächst noch meist trocken, später ziehen im Nordwesten Schauer und Gewitter auf, die sich bis zum Nachmittag auf die gesamte Nordhälfte ausweiten. Auch im Süden und Südosten ab dem Nachmittag teils kräftige Gewitter, lokal unwetterartig. Die Höchstwerte heute bei 20 bis 28 Grad. Morgen ähnlich, in der Südhälfte Schauer und Gewitter, sonst vereinzelt Regen bei 20 bis 27 Grad.
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Summertime Girls hört sich nach 80er Hardrock an, der dann nach Strand, Sonnenbrille und vielleicht auch zu lauter Musik aus dem Cabrio klingt. Ich sag Hallo zur dritten Stunde Powermusik hier bei uns auf Radio C. Ich bin Christian Fuchs und das Ganze noch bis 13 Uhr hier bei euch. Und jetzt direkt aus L.A. Chains Addiction.

Simply Red, you've got it. Ja, die einen, die haben sie eben drauf, die haben das gewisse Etwas und die anderen, die suchen das vielleicht noch. Find Me, die Kings of Leon stehen nun bereit und suchen auch nach was oder vielleicht jemanden.

Die Gugu Dolls, die sind gerade eben hier gewesen bei uns auf Radio C. Und jetzt geht's wieder in die Indie-Folk-Welt. Buck Meek, der nimmt uns jetzt mit auf einen verwunschenen Berg. Und hätte ich das jetzt eher gewusst, dann hätte ich nochmal kurz bei Harry Potter angerufen und für ein paar Zaubersprüche nachgefragt. Aber zu spät jetzt.

Lost Highway. Es gibt nicht nur Straßen ins Ungewisse, nein, und gerade besonders in der Ferienzeit. Da gibt es ja auch viele Highways, die nicht lost, sondern auch ziemlich verstopft sind und voll von Autos. Ja, Ferienzeit heißt ja auch nicht umsonst Stauzeit auf den Autobahnen. Und Bon Jovi, der lädt uns jetzt eine Runde zum Springen ein. Na, dann bauen wir mal eine Runde mit ihm.

Creedence Clearwater Revival mit Long As I Can See Cell Light. Ja, auch so ein Song wie so eine Laterne am Ende einer langen Straße. Ja, was passiert denn heute noch so alles bei uns auf Radio C? Da hätten wir nach den 13er Nachrichten den Mr. MG Kelly mit seiner 70er Liederkiste im Angebot und ab 21 Uhr dann wieder die wunderbare US Rock Charts Classics Sendung von und mit Kollegen Jost Alpe. Da ist heute der Jahrgang August 1991 dran. Ihr könnt euch sicher sein, da sitze ich auch wieder mit leuchtenden Augen da und lausche gespannt, was Jost da alles ausgesucht hat. Für jetzt aber verabschiede ich mich von euch, wünsche euch noch einen wunderschönen Donnerstag, bleibt's brav wie immer und lasst euch nicht unterkriegen. Ich, Christian Fuchs, bin nun raus für heute. Servus und ciao, ciao. 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
1: Ich bin Diana Kramer. Grünen-Fraktionschefin Katharina Dröge hat Bundeskanzler Friedrich Merz Schweigen und Untätigkeit in der Klimakrise vorgeworfen. Brutale Hitze, tausende Tote und der Kanzler schweige. Dazu brennende Wälder und der Kanzler informiere sich und tue ansonsten nichts, sagte Dröge im Frühstart von NTV.
2: Friedrich Merz scheint ja zu hoffen, dass, wenn er im Urlaub ist und niemand ihn sieht, auch niemand auf die Idee kommt, dass er vielleicht zuständig sein könnte, die Folgen der Klimakrise zu bekämpfen. Und das ist aber nicht der Fall. Die Menschen warten gerade darauf, dass ein Kanzler handelt.
1: Grünen-Fraktionschefin Katharina Dröge. Bundeskanzler Merz verliert in der Bevölkerung auch in Abwesenheit weiter an Rückhalt. Im neuen ZDF-Politbarometer kommt er auf einer Skala von plus 5 bis minus 5 auf einen Wert von minus 1,9. Laut ZDF ein persönlicher Negativrekord für Merz. SPD-Chef und Vizekanzler Lars Klingbeil liegt mit minus 0,6 auch weiter im Negativbereich. Angeführt wird die Liste von Verteidigungsminister Boris Pistorius mit einem Wert von 1,3. Schlusslicht der Top-10-Liste ist AfD. Chefin Alice Weidel mit minus 2,5. Der Iran hat die Drohung von US-Präsident Donald Trump, das Land mit einem Wirtschaftskrieg zu überziehen, scharf zurückgewiesen. Die Ankündigung diene dazu, von eigenen Problemen in den USA abzulenken, schrieb Außenminister Araghchi auf der Plattform X.
3: Der wirtschaftliche Terrorismus der USA gefährde die weltweite Ökonomie, schrieb der iranische Außenminister. Trump hatte erst in der Nacht mit dem Wirtschaftskrieg gedroht. Länder, die den Iran unterstützten, müssten mit gewaltigen wirtschaftlichen Konsequenzen rechnen. Bereits jetzt ist der Iran durch weitreichende Sanktionen international isoliert. Das Land hat jedoch ein ausgeklügeltes System, um die Sanktionen zu umgehen. Die wirtschaftliche Lage im Land ist dennoch weiterhin äußerst schlecht. Amira Rajab, Beirut.
1: Unwetterstürme mit gleich zwei bestätigten Tornados haben in Teilen Deutschlands schwere Schäden angerichtet. Mindestens eine Person kam dabei in Rheinland-Pfalz ums Leben. Die Frau wurde von einem Baum erschlagen. Weitere Menschen wurden verletzt, Dutzende Gebäude zerstört. Im brandenburgischen Fürstenwalde und in Wetzlar in Hessen ereigneten sich Tornados, wie der Deutsche Wetterdienst bestätigte. Zum Wetter, die Vorhersage des Deutschen Wetterdienstes. Heute bleibt es zunächst noch meist trocken, später ziehen im Nordwesten Schauer und Gewitter auf, die sich bis zum Nachmittag auf die gesamte Nordhälfte ausweiten. Auch im Süden und Südosten ab dem Nachmittag teils kräftige Gewitter, lokal unwetterartig. Die Höchstwerte heute bei 20 bis 28 Grad. Morgen ähnlich, in der Südhälfte Schauer und Gewitter, sonst vereinzelt Regen bei 20 bis 27 Grad.
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1: Ich bin Thomas Brockt. Ein Tupfer verbleibt nach der OP im Kieferknochen. Laborwerte werden vertauscht. Rund 11.700 mutmaßliche Behandlungsfehler haben Experten im vergangenen Jahr im Auftrag der Krankenkassen begutachtet. Mit zum Teil gravierenden Folgen. In jedem vierten Fall haben die Patienten gesundheitliche Schäden davongetragen.
2: Dem falschen Patienten wird eine Niere entfernt, eine Horrorvorstellung. Doch 150 solcher und ähnlicher absolut krasser Fälle gab es tatsächlich, etwas mehr als im Jahr zuvor. Und für solche schweren, aber vermeidbaren Fehler fordern die Experten ein verpflichtendes Meldesystem. Knapp 100 Patienten starben sogar durch Behandlungsfehler. Die geplanten Einsparungen im Gesundheitssystem sehen die Fachleute übrigens kritisch. Claudia Wächter, Nachrichtenredaktion.
1: In Deutschland sind laut Schätzungen des Robert-Koch-Instituts in diesem Jahr rund 14.000 Menschen in Zusammenhang mit Hitze gestorben. Das entspricht fast 17 Sterbefällen pro 100.000 Einwohner, geht aus einem aktuellen RKI-Bericht hervor. Er betrachtet den Zeitraum vom 6. April bis 9. August. Damit sind in diesem Jahr bisher deutlich mehr Menschen infolge von Hitze gestorben als sonst in ganzen Jahren. Nachdem der Deutsche Wetterdienst bereits einen Tornado in Brandenburg bestätigt hatte, ist jetzt klar, auch in Hessen hat es einen Tornado gegeben. Er ist am Abend durch den Raum Wetzlar gefegt und hat eine Schneise der Verwüstung hinterlassen.
3: Nach Angaben der Feuerwehr wurden in Wetzlar rund 60 Häuser beschädigt. Die Schäden reichen demnach von einzelnen fehlenden Dachziegeln bis hin zu einer totalen Dachabdeckung. Ein ähnliches Bild ergab sich nach dem Tornado in Fürstenwalde in Brandenburg. Unter anderem ist hier ein Baumstamm in ein Wohnhaus gestürzt und ragte dann in die Küche des Hauses. Die heftigen Unwetter haben vergangene Nacht in vielen Teilen Deutschlands schwere Schäden angerichtet. Eine Frau kam dabei ums Leben. Fiona Reinhardt, Nachrichtenredaktion.
1: Bundeskanzler Merz verliert weiter an Rückhalt in der Bevölkerung. Im neuen ZDF-Politbarometer kommt er bei der Frage, was halten Sie von, auf einer Skala von plus 5 bis minus 5 auf einen Wert von minus 1,9. Laut ZDF ein persönlicher Negativrekord für Merz. SPD-Chef und Vizekanzler Klingbeil liegt mit minus 0,6 auch weiter im Negativbereich. Angeführt wird die Liste von Verteidigungsminister Pistorius mit einem Wert von plus 1,3. Zum Wetter, die aktuelle Vorhersage des Deutschen Wetterdienstes. Heute in der Nordhälfte einige Schauer und auch einzelne Gewitter. Auch im Süden und Südosten lokal kräftige Gewitter, zum Teil unwetterartig. Dazwischen bewölkt, aber meist trocken. Die Höchstwerte heute bei 20 bis 28 Grad. Morgen geht es in der Südhälfte nass und gewitterig weiter. Im Rest des Landes Wolken und Sonne im Wechsel und nur vereinzelt Regen bei ähnlichen Temperaturen wie heute.
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1: Ich bin Thomas Brockt. Rund 14.000 Menschen in Deutschland sind laut Schätzungen des Robert-Koch-Instituts in diesem Jahr bereits im Zusammenhang mit Hitzeperioden gestorben. Das entspricht fast 17 Sterbefällen pro 100.000 Einwohner, wie aus dem aktuellen RKI-Bericht hervorgeht. Er betrachtet den Zeitraum vom 6. April bis 9. August.

0: August.
1: Es sind bisher deutlich mehr Menschen infolge von Hitze gestorben als in den vergangenen Jahren. Für die hohe Zahl dieses Jahr fällt die starke Hitzewelle Ende Juni besonders schwer ins Gewicht. Das RKI schätzt, dass zu dem Zeitpunkt über 9000 Menschen gestorben sind. Die Temperaturen lagen in diesen Tagen an vielen Orten in Deutschland über 40 Grad. Besonders gefährlich ist Hitze für alte Menschen. Etwas mehr als die Hälfte der Toten war 85 Jahre alt oder älter. Tine Klimach, Nachrichtenredaktion.
2: Der Klimawandel könnte einer Studie zufolge die Fläche von Vegetationsbränden in Europa künftig deutlich ausweiten. Je nach Ausmaß der Erderwärmung könnte die von Feuern betroffene jährliche Fläche demnach bis Ende des Jahrhunderts im Vergleich zu heute um 39% steigen, möglicherweise aber auch noch höher, so ein internationales Forschungsteam. Davon wären Mitteleuropa, weite Teile Westeuropas und der Mittelmeerraum besonders betroffen. Auch bei medizinischen Eingriffen kommen Pannen vor und die Folgen können gravierend sein. Rund 11.700 mutmaßliche Behandlungsfehler haben Experten im vergangenen Jahr im Auftrag der Krankenkassen begutachtet. In jedem vierten Fall haben die Patienten gesundheitliche Schäden davongetragen.
3: Im falschen Patienten wird eine Niere entfernt, eine Horrorvorstellung. Doch 150 solcher und ähnlicher absolut krasser Fälle gab es tatsächlich, etwas mehr als im Jahr zuvor. Und für solche schweren, aber vermeidbaren Fehler fordern die Experten ein verpflichtendes Meldesystem. Knapp 100 Patienten starben sogar durch Behandlungsfehler. Claudia Wächter, Nachrichtenredaktion.
2: Bundeskanzler Merz verliert weiter an Rückhalt in der Bevölkerung. Im neuen ZDF-Politbarometer kommt er bei der Frage, was halten Sie von, auf einer Skala von plus 5 bis minus 5 auf einen Wert von minus 1,9. Laut ZDF ein persönlicher Negativrekord für Merz. SPD-Chef und Vizekanzler Klingbeil liegt mit minus 0,6 auch weiter im Negativbereich. Angeführt wird die Liste von Verteidigungsminister Pistorius mit einem Wert von plus 1,3. Zum Wetter, die aktuelle Vorhersage des Deutschen Wetterdienstes. Heute in der Nordhälfte einige Schauer und auch einzelne Gewitter. Auch im Süden und Südosten lokal kräftige Gewitter, zum Teil unwetterartig. Dazwischen bewölkt, aber meist trocken. Die Höchstwerte heute bei 20 bis 28 Grad. Morgen geht es in der Südhälfte nass und gewitterig weiter. Im Rest des Landes Wolken und Sonne im Wechsel und nur vereinzelt Regen bei ähnlichen Temperaturen wie heute.
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1: Ich bin Thomas Brock. Wegen des Verdachts der Bestechlichkeit wird in der JVA Bremen gegen 23 Verdächtige ermittelt. Das teilte die Bremer Staatsanwaltschaft mit. Ermittelt wird demnach gegen 6 Beschäftigte des Gefängnisses sowie Häftlinge.
2: Konkret geht es wohl um Drogen, aber auch Lebensmittel und Handys sollen Gefängnismitarbeiter in den Knast geschmuggelt haben. Dort wurden die Sachen dann zum Teil weiterverkauft. Ermittler haben deshalb heute auch mehrere Wohnungen in Bremen und Knastzellen durchsucht. Ähnliche Fälle gab es vor kurzem auch in NRW-Gefängnissen. Da hatten einige Mitarbeiter sogar Bestechungsabos im Angebot, um Häftlinge vor Kontrollen zu warnen. Claudia Wächter, Nachrichtenredaktion.
1: 9- bis 10-Jährige sollen künftig eine neue Vorsorgeuntersuchung, bekannt als U-Untersuchung, beim Kinderarzt als Kassenleistung

0: bekommen. Das hat der gemeinsame Bundesausschuss beschlossen, der festlegt, welche medizinischen Leistungen gesetzlich Versicherte in Anspruch nehmen können. Untersucht werden sollen besonders ein mögliches Übergewicht, die körperliche Aktivität, die Bildschirmzeit und psychische Auffälligkeiten. Bisher gibt es U-Untersuchungen bis kurz nach dem 5. Geburtstag der Kinder. Rund 14.000 Menschen in Deutschland sind laut Schätzungen des Robert-Koch-Instituts in diesem Jahr bereits im Zusammenhang mit Hitzeperioden gestorben. Das entspricht fast 17 Sterbefällen pro 100.000 Einwohner, wie aus dem aktuellen RKI-Bericht hervorgeht. Er betrachtet den Zeitraum vom 6. April bis 9. August.
1: Es sind bisher deutlich mehr Menschen infolge von Hitze gestorben als in den vergangenen Jahren. Für die hohe Zahl dieses Jahr fällt die starke Hitzewelle Ende Juni besonders schwer ins Gewicht. Das RKI schätzt, dass zu dem Zeitpunkt über 9000 Menschen gestorben sind. Die Temperaturen lagen in diesen Tagen an vielen Orten in Deutschland über 40 Grad. Besonders gefährlich ist Hitze für alte Menschen. Etwas mehr als die Hälfte der Toten war 85 Jahre alt oder älter. Tine Klimach, Nachrichtenredaktion.
0: Der Klimawandel könnte einer Studie zufolge die Fläche von Vegetationsbränden in Europa künftig deutlich ausweiten. Je nach Ausmaß der Erderwärmung könnte die von Feuern betroffene jährliche Fläche demnach bis Ende des Jahrhunderts im Vergleich zu heute um 39% steigen, möglicherweise aber auch noch höher, so ein internationales Forschungsteam. Davon wären Mitteleuropa, weite Teile Westeuropas und der Mittelmeerraum besonders betroffen. Zum Wetter, die aktuelle Vorhersage des Deutschen Wetterdienstes. Heute in der Nordhälfte einige Schauer und auch einzelne Gewitter. Auch im Süden und Südosten lokal kräftige Gewitter, zum Teil unwetterartig. Dazwischen bewölkt, aber meist trocken. Die Höchstwerte heute bei 20 bis 28 Grad. Morgen geht es in der Südhälfte nass und gewitterig weiter. Im Rest des Landes Wolken und Sonne im Wechsel und nur vereinzelt Regen bei ähnlichen Temperaturen wie heute.
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1: Ich bin Thomas Borgt. Aus der schwächelnden deutschen Wirtschaft kamen zuletzt überraschend positive Zahlen dank wachsender Exporte. Diese Entwicklung werde durch eine neue Belastung schon wieder ausgebremst, heißt es von der Bundesbank, die auf Dürre und Niedrigwasser in deutschen Flüssen verweist.
2: Mit einem Wachstum von 0,4% in den ersten sechs Monaten des Jahres hatte die deutsche Wirtschaft den aktuellen Krisen rund um den Iran-Krieg getrotzt, vor allem weil die Nachfrage aus dem Ausland angezogen hatte. Die dürfte aber wegen steigender Transportkosten und längeren Lieferzeiten durch Niedrigwasser jetzt schon wieder einen Dämpfer bekommen, so die Bundesbank. Die auch beim privaten Konsum wenig optimistisch ist, der werde durch steigende Preise belastet, die auch mit dem ausgelaufenen Tankrabatt zu tun hätten. Jan-Henner Reitze, Nachrichtenredaktion.
1: Der im belgischen Naturschutzgebiet Hohes Venn wütende Brand ist nach offiziellen Angaben inzwischen insgesamt kontrolliert. Laut dem Gouverneur der Provinz Lüttich dürfte sich das Feuer nicht weiter ausbreiten, sofern das Wetter stabil bleibt und keine unvorhergesehenen Ereignisse eintreten. Im westlichen Teil des Brandgebiets gelte die Lage als vollständig gebändigt, hieß es. Im Osten dagegen sei die Situation noch nicht unter Kontrolle. Wegen des Verdachts der Bestechlichkeit wird in der JVA Bremen gegen 23 Verdächtige ermittelt. Das teilte die Bremer Staatsanwaltschaft mit. Ermittelt wird demnach gegen 6 Beschäftigte des Gefängnisses sowie Häftlinge.
3: Konkret geht es wohl um Drogen, aber auch Lebensmittel und Handys sollen Gefängnismitarbeiter in den Knast geschmuggelt haben. Dort wurden die Sachen dann zum Teil weiterverkauft.

0: Ermittler haben deshalb heute auch mehrere Wohnungen in Bremen und Knastzellen durchsucht. Ähnliche Fälle gab es vor kurzem auch in NRW-Gefängnissen. Da hatten einige Mitarbeiter sogar Bestechungsabos im Angebot, um Häftlinge vor Kontrollen zu warnen. Claudia Wächter, Nachrichtenredaktion.
1: 9- bis 10-Jährige sollen künftig eine neue Vorsorgeuntersuchung, bekannt als U-Untersuchung, beim Kinderarzt als Kassenleistung bekommen. Das hat der gemeinsame Bundesausschuss beschlossen, der festlegt, welche medizinischen Leistungen gesetzlich Versicherte in Anspruch nehmen können. Untersucht werden sollen besonders ein mögliches Übergewicht, die körperliche Aktivität, die Bildschirmzeit und psychische Auffälligkeiten. Bisher gibt es U-Untersuchungen bis kurz nach dem 5. Geburtstag der Kinder. Zum Wetter, die aktuelle Vorhersage des Deutschen Wetterdienstes. Heute in der Nordhälfte einige Schauer und auch einzelne Gewitter. Auch im Süden und Südosten lokal kräftige Gewitter, zum Teil unwetterartig. Dazwischen bewölkt, aber meist trocken. Die Höchstwerte heute bei 20 bis 28 Grad. Morgen geht es in der Südhälfte nass und gewitterig weiter. Im Rest des Landes Wolken und Sonne im Wechsel und nur vereinzelt Regen bei ähnlichen Temperaturen wie heute.
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1: Ich bin Thomas Brockt. Über Chats im Internet soll er andere Menschen zu Straftaten bis hin zu Mord angestiftet haben. Die Ermittlungen zu dem Fall gegen einen jungen Mann hat jetzt die Bundesanwaltschaft übernommen. Zu den Vorwürfen zählt auch die Mitgliedschaft in einer terroristischen und einer kriminellen Vereinigung.
2: Der junge Mann sitzt bereits in U-Haft und die Ermittler sagen, er hänge rechtsextremen Ideologien nach, habe deshalb auch eine Vereinigung gegründet. Über Chats soll der Mann einen Jungen zum Beispiel dazu gebracht haben, ein anderes Kind zu töten. Andere animierte er, Fahrzeuge abzufackeln. Es geht aber auch um Vergewaltigung und sexuellen Missbrauch. Und viele erinnert das Ganze an einen anderen spektakulären Fall, das Verfahren White Tiger. Claudia Wächter, Nachrichtenredaktion.
1: 9- bis 10-Jährige sollen künftig eine neue Vorsorgeuntersuchung, bekannt als U-Untersuchung, beim Kinderarzt als Kassenleistung bekommen. Das hat der gemeinsame Bundesausschuss beschlossen, der festlegte, welche medizinischen Leistungen gesetzlich Versicherte in Anspruch nehmen können. Untersucht werden sollen besonders ein mögliches Übergewicht, die körperliche Aktivität, die Bildschirmzeit und psychische Auffälligkeiten. Bisher gibt es U-Untersuchungen bis kurz nach dem 5. Geburtstag der Kinder. Aus der schwächelnden deutschen Wirtschaft kamen zuletzt überraschend positive Zahlen dank wachsender Exporte. Diese Entwicklung werde durch eine neue Belastung schon wieder ausgebremst, heißt es von der Bundesbank, die auf Dürre und Niedrigwasser in deutschen Flüssen verweist.
3: Mit einem Wachstum von 0,4% in den ersten 6 Monaten des Jahres hatte die deutsche Wirtschaft den aktuellen Krisen rund um den Iran-Krieg getrotzt, vor allem weil die Nachfrage aus dem Ausland angezogen hatte. Die dürfte aber wegen steigender Transportkosten und längeren Lieferzeiten durch Niedrigwasser jetzt schon wieder einen Dämpfer bekommen, so die Bundesbank. Die auch beim privaten Konsum wenig optimistisch ist, der werde durch steigende Preise belastet, die auch mit dem ausgelaufenen Tankrabatt zu tun hätten. Jan Henner Reitze, Nachrichtenredaktion.
1: Der im belgischen Naturschutzgebiet Hohes Venn wütende Brand ist nach offiziellen Angaben inzwischen insgesamt kontrolliert. Laut dem Gouverneur der Provinz Lüttich dürfte sich das Feuer nicht weiter ausbreiten, sofern das Wetter stabil bleibt und keine unvorhergesehenen Ereignisse eintreten.

0: Im westlichen Teil des Brandgebiets gelte die Lage als vollständig gebändigt, hieß es. Im Osten dagegen sei die Situation noch nicht unter Kontrolle. Zum Wetter die aktuelle Vorhersage des Deutschen Wetterdienstes. In der Nacht im Südosten weiterer Regen, anfangs auch Gewitter, im Nordwesten ebenfalls Schauer und einzelne Gewitter. Ansonsten wechselnd bewölkt und meist trocken, Tiefstwerte bei 16 bis 11 Grad. Morgen tagsüber dann in der Südhälfte weiter nass und gewittrig, im Rest des Landes Wolken und Sonne im Wechsel, nur vereinzelt Regen bei Höchsttemperaturen von 22 bis 27 Grad.
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1: Ich bin Thomas Brockt. Das Bundeswirtschaftsministerium versucht, Sorgen zu zerstreuen, dass es im kommenden Winter Engpässe bei der Gasversorgung geben könnte. Nach aktuellem Erkenntnisstand sei eine Gasmangellage nicht zu erwarten, heißt es in einem Papier des Hauses. Einen staatlichen Eingriff schließt man aber für die Zukunft nicht aus. Man nehme es ernst, dass die deutschen Gasspeicher aktuell deutlich weniger gefüllt seien als in den vergangenen Jahren. Über Chats im Internet soll er andere Menschen zu Straftaten bis hin zu Mord angestiftet haben. Die Ermittlungen zu dem Fall gegen einen jungen Mann hat jetzt die Bundesanwaltschaft übernommen. Zu den Vorwürfen zählt auch die Mitgliedschaft in einer terroristischen und kriminellen Vereinigung.
2: Der junge Mann sitzt bereits in U-Haft und die Ermittler sagen, er hänge rechtsextremen Ideologien nach, habe deshalb auch eine Vereinigung gegründet. Über Chats soll der Mann einen Jungen zum Beispiel dazu gebracht haben, ein anderes Kind zu töten. Andere animierte er, Fahrzeuge abzufackeln. Es geht aber auch um Vergewaltigung und sexuellen Missbrauch. Und viele erinnert das Ganze an einen anderen spektakulären Fall, das Verfahren White Tiger. Claudia Wächter, Nachrichtenredaktion.
1: Dänemark als Urlaubsland erlebt einen Ansturm. Im ersten Halbjahr wurden rund 26 Millionen Übernachtungen gezählt. Das ist ein Rekord. 7,5 Millionen Übernachtungen gingen davon auf das Konto deutscher Urlauber.
3: Die Faszination Skandinavien ist offenbar ungebrochen und für deutsche Urlauber ist Dänemark als direktes Nachbarland schon lange ein Top-Ziel. Dass die Zahlen in diesem Jahr nochmal deutlich gestiegen sind, dürfte neben der nordischen Gelassenheit auch mit dem Wetter zusammenhängen. Denn während Südeuropa und auch Deutschland selbst wochenlang unter einer Hitzeglocke hingen, war es hoch im Norden deutlich angenehmer. Hotels, Ferienhäuser und auch Campingplätze waren dabei gleichermaßen gefragt. Diana Kramer, Nachrichtenredaktion.
1: 9- bis 10-Jährige sollen künftig eine neue Vorsorgeuntersuchung, bekannt als U-Untersuchung, beim Kinderarzt als Kassenleistung bekommen. Das hat der gemeinsame Bundesausschuss beschlossen, der festlegte, welche medizinischen Leistungen gesetzlich Versicherte in Anspruch nehmen können. Untersucht werden sollen besonders ein mögliches Übergewicht, die körperliche Aktivität, die Bildschirmzeit und psychische Auffälligkeiten. Bisher gibt es U-Untersuchungen bis kurz nach dem 5. Geburtstag der Kinder. Zum Wetter die aktuelle Vorhersage des Deutschen Wetterdienstes. In der Nacht im Südosten weiterer Regen, anfangs auch Gewitter, im Nordwesten ebenfalls Schauer und einzelne Gewitter. Ansonsten wechselnd bewölkt und meist trocken, Tiefstwerte bei 16 bis 11 Grad. Morgen tagsüber dann in der Südhälfte weiter nass und

0: wittrig, im Rest des Landes Wolken und Sonne im Wechsel, nur vereinzelt Regen bei Höchsttemperaturen von 22 bis 27 Grad.
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1: Ich bin Thomas Brockt. Bei der Abwehr von Drohnen erwartet Bundesinnenminister Dobrindt in den kommenden Jahren ein Wettrüsten mit Angreifern, die immer neue Technik entwickeln. Gleichzeitig fordern die Grünen im Bundestag festzulegen, dass die Bundespolizei hauptverantwortlich für Drohnenabwehr zuständig ist.
2: Die Drohnenabwehr ist im Moment nämlich vor allem Sache der Länderpolizeien und das bedeutet, so die Grünen, unklare Zuständigkeiten und Sicherheitsrisiken. Außerdem fordern sie eine Art Superüberwachung aller kritischen Standorte bei uns. Die Weichen dafür müssten auf einem Drohnengipfel im Kanzleramt gestellt werden. Sicher ist, die Drohnentechnik, die entwickelt sich rasend schnell. Eine Riesenherausforderung, gibt auch der Bundesinnenminister zu. Claudia Wächter, Nachrichtenredaktion.
1: Das Bundeswirtschaftsministerium versucht, Sorgen zu zerstreuen, dass es im kommenden Winter Engpässe bei der Gasversorgung geben könnte. Nach aktuellem Erkenntnisstand sei eine Gasmangellage nicht zu erwarten, heißt es in einem Papier des Hauses. Einen staatlichen Eingriff schließt man aber für die Zukunft nicht aus. Man nehme es ernst, dass die deutschen Gasspeicher aktuell deutlich weniger gefüllt seien als in den vergangenen Jahren. Dänemark als Urlaubsland erlebt einen Ansturm. Im ersten Halbjahr wurden rund 26 Millionen Übernachtungen gezählt. Das ist ein Rekord. 7,5 Millionen Übernachtungen gingen davon auf das Konto deutscher Urlauber.
3: Die Faszination Skandinavien ist offenbar ungebrochen und für deutsche Urlauber ist Dänemark als direktes Nachbarland schon lange ein Top-Ziel. Dass die Zahlen in diesem Jahr nochmal deutlich gestiegen sind, dürfte neben der nordischen Gelassenheit auch mit dem Wetter zusammenhängen. Denn während Südeuropa und auch Deutschland selbst wochenlang unter einer Hitzeglocke hingen, war es hoch im Norden deutlich angenehmer. Hotels, Ferienhäuser und auch Campingplätze waren dabei gleichermaßen gefragt. Diana Kramer, Nachrichtenredaktion.
1: Der im belgischen Naturschutzgebiet Hohes Venn wütende Brand ist nach offiziellen Angaben inzwischen insgesamt kontrolliert. Laut dem Gouverneur der Provinz Lüttich dürfte sich das Feuer nicht weiter ausbreiten, sofern das Wetter stabil bleibt und keine unvorhergesehenen Ereignisse eintreten. Im westlichen Teil des Brandgebiets gelte die Lage als vollständig gebändigt, hieß es. Im Osten dagegen sei die Situation noch nicht unter Kontrolle. Zum Wetter die aktuelle Vorhersage des Deutschen Wetterdienstes. In der Nacht im Südosten weiterer Regen, anfangs auch Gewitter, im Nordwesten ebenfalls Schauer und einzelne Gewitter. Ansonsten wechselnd bewölkt und meist trocken, Tiefstwerte bei 16 bis 11 Grad. Morgen tagsüber dann in der Südhälfte weiter nass und gewittrig, im Rest des Landes Wolken und Sonne im Wechsel, nur vereinzelt Regen bei Höchsttemperaturen von 22 bis 27 Grad.
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1: Ich bin Thomas Brockt. Die Heizsaison steht vor der Tür und die Gasspeicher sind in diesem Jahr nur halb gefüllt. Doch das Bundeswirtschaftsministerium versucht zu beruhigen. Eine Gasmangellage sei im kommenden Winter nicht zu erwarten.
2: Entscheidend sind ja nicht nur die Speicher, betont das Ministerium. Gas komme auch über Pipelines aus Norwegen, anderen EU-Ländern und den LNG-Terminals. Außerdem, eine angespannte Marktlage sei noch keine Versorgungskrise. Aber man werde sich kümmern, falls nötig. Verbraucherschützer haben aber bereits vor steigenden Gaspreisen gewarnt. Und auch die Linke mahnt, die Wirtschaftsministerin müsse endlich aktiv werden. Claudia Wächter, Nachrichtenredaktion.
1: Der Aufbau von Fähigkeiten zur Abwehr von Drohnen wird für die Bundespolizei in den kommenden Jahren eine Daueraufgabe und große Herausforderung sein. Das betonte Innenminister Dobrindt heute bei einem Besuch der Fliegerstaffel der Bundespolizei im hessischen Fuldatal. Er erwarte ein Wettrüsten mit Angreifern, die immer neue Technik entwickeln. Die neue Drohnenabwehreinheit soll bis zum Jahresende von 70 Einsatzkräften auf 300 anwachsen. Das ist eine Reaktion auf den Vorfall Anfang August mit einer mit Sprengstoff bestückten Drohne am Flughafen Leipzig-Halle. Aus der schwächelnden deutschen Wirtschaft kamen zuletzt überraschend positive Zahlen dank wachsender Exporte. Diese Entwicklung werde durch eine neue Belastung schon wieder ausgebremst, heißt es von der Bundesbank, die auf Dürre und Niedrigwasser in deutschen Flüssen verweist.
3: Mit einem Wachstum von 0,4% in den ersten sechs Monaten des Jahres hatte die deutsche Wirtschaft den aktuellen Krisen rund um den Iran-Krieg getrotzt, vor allem weil die Nachfrage aus dem Ausland angezogen hatte. Die dürfte aber wegen steigender Transportkosten und längeren Lieferzeiten durch Niedrigwasser jetzt schon wieder einen Dämpfer bekommen, so die Bundesbank. Die auch beim privaten Konsum wenig optimistisch ist, der werde durch steigende Preise belastet, die auch mit dem ausgelaufenen Tankrabatt zu tun hätten. Jan-Henner Reitze, Nachrichtenredaktion.
1: Der größte Brand in der Geschichte Nordrhein-Westfalens ist nach einer Woche gelöscht. Das teilte der Bürgermeister von Hürtgenwald mit. In der Eifelgemeinde war Ende vergangener Woche der Brand entstanden. Zeitweise mussten auch Menschen evakuiert werden. Die letzten Einheiten würden sich nun aus dem Brandgebiet zurückziehen, so der Bürgermeister. Zum Wetter die aktuelle Vorhersage des Deutschen Wetterdienstes. In der Nacht im Südosten weiterer Regen, anfangs auch Gewitter, im Nordwesten ebenfalls Schauer und einzelne Gewitter. Ansonsten wechselnd bewölkt und meist trocken, Tiefstwerte bei 16 bis 11 Grad. Morgen tagsüber dann in der Südhälfte weiter nass und gewittrig, im Rest des Landes Wolken und Sonne im Wechsel, nur vereinzelt Regen bei Höchsttemperaturen von 22 bis 27 Grad.
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Can you dig it? Musik von den Mock Turtles in den Charts. Und damit herzlich willkommen zur neuen Ausgabe der US Rock Charts Classics. Heute die Ausgabe August 1991. Wir spielen die Top 25 aus dem Billboard Magazine. Ich bin Jost Halb und habe die Liste hier vor mir. Das sind die Songs, die damals als Alternative Rock Titel oder Modern Rock Tracks in den Charts gelistet wurden. Das sind damals noch meistens CD-Verkäufe oder auch Singles. Und daraus hat man diese Hitparade ermittelt. Und das hat, wie gesagt, das berühmte Billboard Magazine gemacht. Wir spielen die Top 25 und ich habe noch ein paar Titel außerhalb der Top 25, die platziert sind, sofern wir Zeit haben. Wir arbeiten uns vor bis zu Nummer 1. Wie gesagt, auf der 25 waren die Mock Turtles, Musik aus Great Britain. Can you dig it? Und jetzt kommen die Mädels aus dem Bienenschwarm. Voice of the Beehive. Hier ist Monsters and Angels.

Dieser Song war schon mal Nummer 1 der Rockcharts. Im Moment ist er auf Platz 23 abgerutscht. Kiss Them For Me von Susie and the Banshees. In England gelten sie damit zu den Independent Rockern. Wir gehen jetzt unter Wasser mit dem Submarine Song von den Candy Skin.

0: 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Bevor wir in die Top 20 einsteigen der Rockcharts in diesem Monat, wollen wir uns einen Song vornehmen, der auf Platz 27 steht. Auch das hat mich ein bisschen überrascht, denn es ist eigentlich kein richtiger Rocksong. Es ist in Amerika als Alternative gelistet. Orchestral Maneuvers in the Dark sind das mit Pandora's Box, die 27 und damit ein Hit-Tipp für die Top 25 nächsten Monat.
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Platz Nummer 20 klingt so ein bisschen wie Electronic Candy Flip. Und Candy Flip ist eine Bezeichnung für eine Mischung aus LSD und MDMA. Also ziemlich harter Stoff. Und die Band hat sich so genannt. Und der Song, den wir hörten, der ist Red Hills Road. Weiter mit Seal. Der steht auf der 19 mit Crazy.

Marble, vorgestellt von den House of Love bei uns in den Charts auf der 18. In US Rock Charts Classics, das zurzeit hier bei euch im Radio. Wir kommen zu einer Band, die sich Mary's Danish nennt, also Marias Dänisch, warum auch immer das so heißt. Und die Band kommt aus Los Angeles und einer von den Members von Mary's Danish, der war hinterher dann bei Crazy Town dabei. Hier ist Julie's Blanket.

Das waren aus Phoenix die Meat Puppets mit Sam auf der Nummer 16. Wir kommen jetzt Musik, die wir auch in Deutschland kennen. Musik von R.E.M. auf der 15. Shiny Happy People.

Mit ein wenig Hilfe von Kate Pearson, die Sängerin von den B-52s, sie hat hier mitgemacht, R.E.M. und Shiny Happy People. So, bevor wir gleich weitermachen mit der Liste, habe ich jetzt einen Song außerhalb der Top 25 als Hit-Tipp, die Band Northside Take 5.

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1: Ich bin David Riemer. Bei der Abwehr von Drohnen erwartet Bundesinnenminister Dobrindt in den kommenden Jahren ein Wettrüsten mit Angreifern, die immer neue Technik entwickeln. Gleichzeitig fordern die Grünen im Bundestag festzulegen, dass die Bundespolizei hauptverantwortlich für die Drohnenabwehr zuständig ist.
2: Die Drohnenabwehr ist im Moment nämlich vor allem Sache der Länderpolizeien. Und das bedeutet, so die Grünen, unklare Zuständigkeiten und Sicherheitsrisiken. Außerdem fordern sie eine Art Superüberwachung aller kritischen Standorte bei uns. Die Weichen dafür müssten auf einem Drohnengipfel im Kanzleramt gestellt werden. Sicher ist, die Drohnentechnik, die entwickelt sich rasend schnell. Eine Riesenherausforderung, gibt auch der Bundesinnenminister zu. Claudia Wächter, Nachrichtenredaktion.
1: Das Bundeswirtschaftsministerium versucht Sorgen zu zerstreuen, dass es im kommenden Winter Engpässe bei der Gasversorgung geben könnte. Nach aktuellem Erkenntnisstand sei eine Gasmangellage nicht zu erwarten, heißt es in einem Papier des Ministeriums. Einen staatlichen Eingriff schließt man aber für die Zukunft nicht aus. Man nehme es ernst, dass die deutschen Gasspeicher deutlich weniger gefüllt seien als in den vergangenen Jahren. Wegen eines Feuers im Hürtgenwald in der Eifel in Nordrhein-Westfalen hat es vor einer Woche Evakuierungen gegeben. Jetzt ist der Brand komplett gelöscht. Auch im Brandgebiet im Naturschutzgebiet Hohes Venn im belgischen Grenzgebiet zu Deutschland hat sich die Lage entspannt.
3: Große Erleichterung beim Bürgermeister von Hürtgenwald, der sich bei allen Einsatzkräften und freiwilligen Helfern für ihren unermüdlichen Einsatz bedankt. Kein Haus sei zu Schaden gekommen. Das vom Feuer betroffene Gebiet bleibt allerdings gesperrt, damit kein neuer Brand ausgelöst wird und weil beschädigte Bäume noch umstürzen könnten. Im Hohen Venn sind die Flammen nach offiziellen Angaben unter Kontrolle. Vollständige Entwarnung haben die Behörden aber noch nicht gegeben. Jan-Henner Reitze, Nachrichtenredaktion.
1: 9- bis 10-Jährige sollen künftig eine neue Vorsorgeuntersuchung, bekannt als U-Untersuchung, beim Kinderarzt als Kassenleistung bekommen. Das hat der gemeinsame Bundesausschuss beschlossen, der festlegt, welche medizinischen Leistungen gesetzlich Versicherte in Anspruch nehmen können. Untersucht werden sollen insbesondere ein mögliches Übergewicht, die körperliche Aktivität, die Bildschirmzeit und psychische Auffälligkeiten. Bisher gibt es U-Untersuchungen als Kassenleistung bis kurz nach dem 5. Geburtstag der Kinder. Zum Wetter die aktuelle Vorhersage des Deutschen Wetterdienstes. In der Nacht im Südosten weiterer Regen, anfangs auch Gewitter. Im Nordwesten ebenfalls Schauer und einzelne Gewitter, sonst wechselnd bewölkt und meist trocken. Es kühlt sich auf 16 bis 11 Grad ab. Tagsüber dann in der Südhälfte weiter nass und gewittrig, im Rest des Landes Wolken und Sonne im Wechsel und nur vereinzelt Regen bei Höchsttemperaturen von 22 bis 27 Grad.
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Mit der 13 haben wir die zweite Stunde angefangen. Das war Musik von Netz Atomic Dustpin und das Lied heißt Happy. Platz, wie gesagt, 13 der Hitparade von damals. Damit willkommen zur zweiten Stunde der US Rock Charts Classics hier bei euch im Radio. Das sind die 13 größten Modern Rock Tracks aus Amerika aus dem August 1991. Starten wir in die zweite Stunde mit der 12. Hier ist Gary Clayle und Human Nature.

One is North Cord in my shadow auf der 11. Und bevor wir in die Top 10 einsteigen, gibt es nochmal die Plätze 20 bis 11. Auf der 20 Red Hills Road, Candy Flip, Seal Crazy, die 19 und 18, Marble von House of Love. Julie's Blanket von Maris Danish auf 17, 16, Sam von den Meat Puppets und R.E.M. Shiny Happy People, die 15. Wir hatten die 14, One Shot von Tin Machine und David Bowie und auf 13, Happy, Nets Atomic Dustbin. Gerade die 12, Human Nature und Gary Clay und Wonder Stuff, Caught in My Shadow auf 11 und hier sind die Top 10. Auf 10 haben wir Joan Jett, hier ist Backlash.

Das Nebenprojekt von Bernhard Sumner von New Order Electronic waren das mit Tighten Up auf der Nummer 8, übrigens auf 9 Sit Down von James. Jetzt gehen wir nach Australien. Hier ist die 7 Crowded House. It's only natural.

Mit In New England oder Fairy Tale of New York hatte sie große Hits. Kirsty MacColl, das war ihr Song Walking Down Madison, die 6 damals 1991 in US Rock Charts. Ich habe noch einen Song, der außerhalb der Top 25 platziert ist. Transvision Vamp, auch wieder Musik aus Great Britain. I Just Wanna Be With You.

als Popmusik bezeichnen würden. Erasure waren auf der 4 mit Chorus, davor Robin Hitchcock and the Egyptians, So You Think You're in Love auf der 5. Wir machen weiter, wieder mit Briten Squeeze auf der 3. Hier ist Set.

Auf der 2 in den US Rock Charts Classics, das waren die Psychedelic Furs mit Until She Comes. So, bevor wir gleich zu Nummer 1 kommen, lese ich euch nochmal die Plätze 10 bis 1 vor. 10 Black Backlash von Joan Jett. James Sit Down, die neuen 8 Titan Up, Electronic und Crowded House, It's Only Natural auf der 7. 6 Walking Down Madison von Kirsty MacColl auf der 5. Robin Hitchcock, So You Think You're In Love. 4 sind Erasure mit Chorus, auf 3 Squeeze mit Satisfied und auf der 2 Until She Comes von den Psychedelic Furs. An der Spitze bleibt Big Audio Dynamite 2 mit dem Song Rush. Das war's für heute. Ich bin Jost Alpe, wünsche euch eine wunderschöne Woche und in der nächsten Woche gehen wir dann wieder in eine neue Ausgabe der US Rock Charts. Und hier sind Big Audio Dynamite 2 mit Rush. Tschüss. 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
1: Ich bin David Riemer. Der Winter rückt näher und Gasspeicher sind erst zur Hälfte gefüllt. Verbraucherschützer warnen deshalb vor steigenden Preisen. Die

0: Opposition fordert die Bundesregierung auf, aktiv zu werden. Das Bundeswirtschaftsministerium versucht zu beruhigen und sagt, es sei keine Mangellage zu erwarten. Der Chef der Bundesnetzagentur Müller appelliert im ZDF an Versorger, ihre Speicher zu füllen.
1: Es ist genug Gas verfügbar. Man muss es nur einkaufen und auch in Deutschland, in Europa einspeichern. Das kann man Stand heute auch noch schaffen. Man muss dafür nur jetzt richtig ranklotzen.
0: Die Gaspreise sind in diesem Sommer wegen des Iran-Kriegs ungewöhnlich hoch, weshalb Händler weniger Gas für den Verkauf im Winter einkaufen. Der Aufbau von Fähigkeiten zur Abwehr von Drohnen wird für die Bundespolizei in den kommenden Jahren eine Daueraufgabe und große Herausforderung sein. Das betonte Bundesinnenminister Dobrindt bei einem Besuch der Fliegerstaffel der Bundespolizei im hessischen Fuldatal. Er erwarte ein Wettrüsten mit Angreifern, die immer neue Technik entwickeln. Die neue Drohnenabwehreinheit soll bis zum Jahresende von 70 Einsatzkräften auf 300 anwachsen. Das ist eine Reaktion auf den Vorfall Anfang August mit einer mit Sprengstoff bestückten Drohne am Flughafen Leipzig-Halle. Ein Tupfer verbleibt im Kieferknochen, Laborwerte werden vertauscht. Fast 12.000 mutmaßliche Behandlungsfehler haben Experten im vergangenen Jahr im Auftrag der Krankenkassen begutachtet, mit zum Teil gravierenden Folgen. In jedem vierten Fall haben die Patienten gesundheitliche Schäden davongetragen.
2: Dem falschen Patienten wird eine Niere entfernt, eine Horrorvorstellung. Doch 150 solcher und ähnlicher absolut krasser Fälle gab es tatsächlich, etwas mehr als im Jahr zuvor. Und für solche schweren, aber vermeidbaren Fehler fordern die Experten ein verpflichtendes Meldesystem. Knapp 100 Patienten starben sogar durch Behandlungsfehler. Die geplanten Einsparungen im Gesundheitssystem sehen die Fachleute übrigens kritisch. Claudia Wächter, Nachrichtenredaktion.
0: Zum Fußball. Jungstar Said Elmala spielt auch in der kommenden Saison beim 1. FC Köln. Der 19-Jährige verlängerte seinen Vertrag vorzeitig um ein Jahr bis 2031. Das teilte der Bundesligist mit. Um Elmala hat es in den vergangenen Monaten immer wieder Wechselspekulationen gegeben. Borussia Dortmund hatte sich zuletzt aus dem Poker um eine Verpflichtung des Offensivspielers zurückgezogen. Zum Wetter die aktuelle Vorhersage des Deutschen Wetterdienstes. In der Nacht im Südosten weiter Regen, anfangs auch Gewitter. Im Nordwesten ebenfalls Schauer und einzelne Gewitter. Sonst wechselnd bewölkt und meist trocken. Tiefstwerte 16 bis 11 Grad. Tagsüber dann in der Südhälfte weiter nass und gewittrig. Im Rest des Landes Wolken und Sonne im Wechsel und nur vereinzelt Regen bei Höchsttemperaturen von 22 bis 27 Grad.
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1: Ich bin David Riemer. Bei der Abwehr von Drohnen erwartet Bundesinnenminister Dobrindt in den kommenden Jahren ein Wettrüsten mit Angreifern, die immer neue Technik entwickeln. Gleichzeitig fordern die Grünen im Bundestag festzulegen, dass die Bundespolizei hauptverantwortlich für die Drohnenabwehr zuständig ist.
2: Die Drohnenabwehr ist im Moment nämlich vor allem Sache der Länderpolizeien und das bedeutet so die Grünen unklare Zuständigkeiten und Sicherheitsrisiken. Außerdem fordern sie eine Art Superüberwachung aller kritischen Standorte bei uns. Die Weichen dafür müssten auf einem Drohnengipfel im Kanzleramt gestellt werden. Sicher ist, die Drohnentechnik, die entwickelt sich rasend schnell. Eine Riesenherausforderung, gibt auch der Bundesinnenminister zu. Claudia Wächter, Nachrichtenredakteurin.

0: Inflation.
1: Das Bundeswirtschaftsministerium versucht Sorgen zu zerstreuen, dass es im kommenden Winter Engpässe bei der Gasversorgung geben könnte. Nach aktuellem Erkenntnisstand sei eine Gasmangellage nicht zu erwarten, heißt es in einem Papier des Ministeriums. Einen staatlichen Eingriff schließt man aber für die Zukunft nicht aus. Man nehme es ernst, dass die deutschen Gasspeicher deutlich weniger gefüllt seien als in den vergangenen Jahren. Wegen eines Feuers im Hürtgenwald in der Eifel in Nordrhein-Westfalen hat es vor einer Woche Evakuierungen gegeben. Jetzt ist der Brand komplett gelöscht. Auch im Brandgebiet im Naturschutzgebiet Hohes Venn im belgischen Grenzgebiet zu Deutschland hat sich die Lage entspannt.
2: Große Erleichterung beim Bürgermeister von Hürtgenwald, der sich bei allen Einsatzkräften und freiwilligen Helfern für ihren unermüdlichen Einsatz bedankt. Kein Haus sei zu Schaden gekommen. Das vom Feuer betroffene Gebiet bleibt allerdings gesperrt, damit kein neuer Brand ausgelöst wird und weil beschädigte Bäume noch umstürzen könnten. Im Hohen Venn sind die Flammen nach offiziellen Angaben unter Kontrolle. Vollständige Entwarnung haben die Behörden aber noch nicht gegeben. Jan-Henner Reitze, Nachrichtenredaktion.
1: 9- bis 10-Jährige sollen künftig eine neue Vorsorgeuntersuchung, bekannt als U-Untersuchung, beim Kinderarzt als Kassenleistung bekommen. Das hat der gemeinsame Bundesausschuss beschlossen, der festlegt, welche medizinischen Leistungen gesetzlich Versicherte in Anspruch nehmen können. Untersucht werden sollen insbesondere ein mögliches Übergewicht, die körperliche Aktivität, die Bildschirmzeit und psychische Auffälligkeiten. Bisher gibt es U-Untersuchungen als Kassenleistung bis kurz nach dem 5. Geburtstag der Kinder. Zum Wetter die aktuelle Vorhersage des Deutschen Wetterdienstes. In der Nacht im Südosten weiter Regen, anfangs auch Gewitter. Im Nordwesten ebenfalls Schauer und einzelne Gewitter. Sonst wechselnd bewölkt und meist trocken. Tiefstwerte 16 bis 11 Grad. Tagsüber dann in der Südhälfte weiter nass und gewittrig. Im Rest des Landes Wolken und Sonne im Wechsel und nur vereinzelt Regen bei Höchsttemperaturen von 22 bis 27 Grad.
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1: Ich bin David Riemer. In den nächsten Monaten startet die Heizsaison und die Gasspeicher sind in diesem Jahr nur halb gefüllt. Das Bundeswirtschaftsministerium versucht allerdings zu beruhigen. Eine Gasmangellage sei im kommenden Winter nicht zu erwarten.
2: Entscheidend sind ja nicht nur die Speicher, betont das Ministerium. Gas komme auch über Pipelines aus Norwegen, anderen EU-Ländern und den LNG-Terminals. Außerdem, eine angespannte Marktlage sei noch keine Versorgungskrise. Aber man werde sich kümmern, falls nötig. Verbraucherschützer haben aber bereits vor steigenden Gaspreisen gewarnt. Und auch die Linke mahnt, die Wirtschaftsministerin müsse endlich aktiv werden. Claudia Wächter, Nachrichtenredaktion.
1: Die Bundespolizei muss sich in den kommenden Jahren verstärkt gegen Drohnenangriffe wappnen. Das dürfte herausfordernd werden, denn Bundesinnenminister Dobrindt rechnet mit einem Wettrüsten zwischen der eigenen Drohnenabwehr und Angreifern. Die neue Einheit soll bis Jahresende auf 300 Beamte anwachsen. Grund ist der schwerwiegendste Vorfall mit einer Drohne. Sie war Anfang August mit Sprengstoff- und Zündmechanismus am Flughafen Leipzig-Halle entdeckt worden. Viele Politiker vermuten, dass Russland dahinter steckt. Dänemark als Urlaubsland erlebt einen Ansturm. Im ersten Halbjahr wurden rund 26 Millionen Übernachtungen gezählt. Das ist ein Rekord. 7,5 Millionen Übernachtungen gingen davon auf das Konto deutscher Urlauber.
3: Die Faszination Skandinavien ist offenbar ungebrochen. Und für deutsche Urlauber

0: Dänemark als direktes Nachbarland schon lange ein Top-Ziel. Dass die Zahlen in diesem Jahr nochmal deutlich gestiegen sind, dürfte neben der nordischen Gelassenheit auch mit dem Wetter zusammenhängen. Denn während Südeuropa und auch Deutschland selbst wochenlang unter einer Hitzeglocke hingen, war es hoch im Norden deutlich angenehmer. Hotels, Ferienhäuser und auch Campingplätze waren dabei gleichermaßen gefragt. Diana Kramer, Nachrichtenredaktion.
1: Nach dem schweren Erdbeben in Kolumbien ist die Zahl der Toten auf 319 gestiegen. Über 4.500 Menschen wurden verletzt. 260 weitere gelten als vermisst, halten die Behörden mit. Die Regierung hat für 15 betroffene Bezirke einen 30-tägigen Notstand ausgerufen. Damit kann sie unter anderem schneller Geld für Nothilfe und Wiederaufbau mobilisieren und staatliche Mittel umschichten. Zum Wetter die aktuelle Vorhersage des Deutschen Wetterdienstes. In der restlichen Nacht im Südosten weiterer Regen, zum Teil auch Gewitter. Im Nordwesten ebenfalls Schauer und einzelne Gewitter. Im Rest wechselnd bewölkt und meist trocken. Es kühlt sich auf 16 bis 11 Grad ab. Tagsüber dann in der Südhälfte weiter nass und gewittrig. Im Rest des Landes Wolken und Sonne im Wechsel und nur vereinzelt Regen. Höchsttemperaturen von 22 bis 27 Grad.
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1: Ich bin David Riemer. Der Winter rückt näher und Gasspeicher sind erst zur Hälfte gefüllt. Verbraucherschützer warnen deshalb vor steigenden Preisen. Die Opposition fordert die Bundesregierung auf, aktiv zu werden. Das Bundeswirtschaftsministerium versucht zu beruhigen und sagt, es sei keine Mangellage zu erwarten. Der Chef der Bundesnetzagentur Müller appelliert im ZDF an Versorger, ihre Speicher zu füllen.
2: Es ist genug Gas verfügbar. Man muss es nur einkaufen und auch in Deutschland, in Europa einspeichern. Das kann man Stand heute auch noch schaffen. Man muss dafür nur jetzt richtig ranklotzen.
1: Die Gaspreise sind in diesem Sommer wegen des Iran-Kriegs ungewöhnlich hoch, weshalb Händler weniger Gas für den Verkauf im Winter einkaufen. Der Aufbau von Fähigkeiten zur Abwehr von Drohnen wird für die Bundespolizei in den kommenden Jahren eine Daueraufgabe und große Herausforderung sein. Das betonte Bundesinnenminister Dobrindt bei einem Besuch der Fliegerstaffel der Bundespolizei im hessischen Fuldatal. Er erwarte ein Wettrüsten mit Angreifern, die immer neue Technik entwickeln. Die neue Drohnenabwehreinheit soll bis zum Jahresende von 70 Einsatzkräften auf 300 anwachsen. Das ist eine Reaktion auf den Vorfall Anfang August mit einer mit Sprengstoff bestückten Drohne am Flughafen Leipzig-Halle. Ein Tupfer verbleibt im Kieferknochen, Laborwerte werden vertauscht. Fast 12.000 mutmaßliche Behandlungsfehler haben Experten im vergangenen Jahr im Auftrag der Krankenkassen begutachtet, mit zum Teil gravierenden Folgen. In jedem vierten Fall haben die Patienten gesundheitliche Schäden davongetragen.
3: Dem falschen Patienten wird eine Niere entfernt, eine Horrorvorstellung. Doch 150 solcher und ähnlicher absolut krasser Fälle gab es tatsächlich, etwas mehr als im Jahr zuvor. Und für solche schweren, aber vermeidbaren Fehler fordern die Experten ein verpflichtendes Meldesystem. Knapp 100 Patienten starben sogar durch Behandlungsfehler. Claudia Wächter, Nachrichtenredaktion.
1: Zum Fußball. Jungstar Said Elmala spielt auch in der kommenden Saison